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Ein herausragender Titel, der weltweit Erfolg hatte, war 1967 Pata Pata von, genau, von Miriam Makeba. Miriam Makeba wurde am 4. März 1932 in der Nähe von Johannesburg geboren. Man nannte sie später dann liebevoll Mama Afrika. Bei den Gruppen Cuban Brothers und Manhattan Brothers begann sie ihre Karriere und gründete etwas später dann das Frauentrio The Skylarks. Schon früh setzte sie sich gegen die frühere Apartheidspolitik Südafrikas zur Wehr. Im Jahr 1959 erregte sie Aufsehen, als sie nach einem Auftritt in dem Anti-Apartheids-Film Comeback Africa nicht sofort in ihre Heimat zurückflog. Das Regime Südafrikas verweigerte ihr die Rückkehr. Es war Harry Belafonte, der ihr bei der Einreise in die USA half und bei den ersten Auftritten in Los Angeles und New York. Damit begann ihre Weltkarriere. Am 19. Mai 1962 sang sie eine wunderbare Version von »The Lion Sleeps Tonight«, unter anderem auch auf der berühmten 45. Geburtstagsfeier von John F. Kennedy im Madison Square Garden. 1963 sprach sie erstmals vor der UNO und verlangte den Boykott des südafrikanischen Apartheid-Regimes.

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1: 1968 heiratete sie den Bürgerrechtler Stokely Carmichael. 1987 begleitete sie Paul Simon auf dessen Graceland-Tour. Die politische Situation in ihrer Heimat hatte sich 1990 geändert. Auf Bitte von Nelson Mandela kehrte sie nach Südafrika zurück. Miriam Makeba erhielt eine Menge von Preisen und Ehrungen, unter anderem auch den Grammy, den Doug Hammarskjöld-Preis und die Otto-Hahn-Friedensmedaille. 2002 wurde sie mit dem inoffiziellen Nobelpreis für Musik, dem Polar Music Prize, ausgezeichnet. Ihr größter internationaler musikalischer Erfolg aber war Pata Pata von 1967. Eine der meistbeschäftigten Bands der Oldies-Szene, deren Auftritte heute noch überall für eine Mega-Party-Stimmung sorgen, das sind The Equals. 1967 hatten sie einen Superhit mit Baby Come Back, aber es gab auch in den Folgejahren noch einige andere große Erfolge, wie zum Beispiel Softly, Softly, Greenlight oder auch Viva Bobby Joe.

Ein anderer Superhit kam 67 heraus und wurde ein absoluter Klassiker der Popmusik. A Whiter Shade of Pale von Procol Harum. Wenn dieser Titel damals in der Disco aufgelegt wurde, die Beleuchtung dem fahlen Mondlicht entsprach und die Bewegungen der Tanzpaare sich auf das Wichtigste beschränkten, da nahm so manche kurze, aber auch dauerhafte Beziehung ihren Anfang. Allein 1967 wurden 2,5 Millionen Platten von diesem Titel verkauft. Der Erfolg traf Gary Brooker und Keith Reid, die Gründer der Band, völlig unvorbereitet. Die Musik des Songs ist mystisch. Sie wurde im Keller einer Methodistenkirche aufgenommen und ist zumindest inspiriert von Johann Sebastian Bachs Air aus der D-Dur-Suite. Matthew Fisher hat sie unvergleichlich auf der Hammond-Orgel gespielt. Bandname, Text und Musik, all das macht den Song so faszinierend. Er ist ein Klassiker geworden und steht in der Liste der 500 größten Songs aller Zeiten auf Platz 57. Viele Interpreten brachten Coverversionen von A Whiter Shade of Pale heraus, zum Beispiel Percy Sledge, Joe Cocker oder auch Annie Lennox.

Eine andere sehr berühmte Ballade ist When a Man Loves a Woman von Percy Sledge. Er schrieb den ersten von ihm veröffentlichten Song, als er 24 Jahre alt war und seine Freundin ihn verließ. Die Soul-Hymne war der Grundstein für Percy Sledges Karriere. Ohne dass er es selbst ahnte, verhalf er damit seinem eigenen Liebeskummer zum Weltruhm. Weitere Songs wie Warm and Tender Love, Take Time to Know Her und Cover Me machten ihn zum Superstar. Der Rockkritiker Dave Marsh nannte die Songs von Percy Sledge einmal gefühlvolle Klassiker für Romantiker jeden Alters. 2005 wurde Percy Sledge in die Rock'n'Roll Hall of Fame aufgenommen.

Ein Künstler, den man übrigens auch auf dem Monterey Pop Festival hörte und der dort die Massen begeisterte, hatte 1967 seinen großen Erfolg mit dem Titel Sittin' on the Dock of the Bay. Es war der unvergessene Otis Redding. Der Sohn eines schwarzen Baptistenpredigers bewunderte Sam Cooke und Little Richard und trat in dessen Band Upsetters ein. Seine Solokarriere begann er 1962 mit einem von ihm selbst komponierten Song »These Arms of Mine«. Otis Redding ging zu Stax Records nach Memphis und wurde dort der wichtigste Star der Firma. Während seiner kurzen Karriere veröffentlichte er 8 Langspielplatten, aber seinen ganz großen Durchbruch erlebte er nicht mehr. Am 10. Dezember 1967 war der damals gerade 26-Jährige mit seinem eigenen Flugzeug, einer zweimotorigen Beechcraft, auf dem Weg zu einem Auftritt. Dabei in der Maschine, die er übrigens selbst flog, Mitglieder seiner Begleitband The Barkees. Das Flugzeug stürzte in dichtem Nebel in den Lake Monomah bei Madison und keiner überlebte den Absturz. Posthum erhielt Otis Redding 1968 für Sittin' on the Dock of the Bay einen Grammy.

Ebenfalls prägend für den Soul der 60er Jahre, insbesondere für den Memphis Soul, ist das amerikanische Duo Sam and Dave. Wie viele andere Soul-Musiker begannen sie ihre Karriere in Gospelchören. Einige ihrer Hits wurden geschrieben von dem berühmten Isaac Hayes, zum Beispiel Hold On, I'm Coming oder auch Soul Man, Titel, die immer in den Top Ten zu finden waren. Einer meiner Lieblingssongs der Soul-Musik ist heute noch When Something Is Wrong With My Baby von Sam & Dave. Ich habe die beiden übrigens bei einem Besuch in einem Frankfurter Club kennengelernt, wo sie 1967, ist ewig her, einen Zwischenstopp auf einem Flug von Skandinavien nach Amerika einlegten. Der Betreuer ihrer Schallplattenfirma lud anschließend noch einige Leute, auch mich, ins Hotel, in dem die beiden wohnten, ein, um an der Bar noch einen kleinen Schluck zu nehmen. Die Bar war aber schon geschlossen und so ging's in die Suite von Sam & Dave. Natürlich musste jetzt die Minibar herhalten. Selbstverständlich wurde auch ein bisschen Musik gemacht. Mit anderen Worten, es wurde ein bisschen lauter. Die Gäste der umliegenden Zimmer schienen sehr musikbegeisterte Leute zu sein, denn sie tauchten auf und nicht etwa, um sich über die Lautstärke zu beschweren, sondern sie waren eher besorgt darüber, ob der Inhalt einer Minibar für eine solche Stimmung ausreichen würde. Also es wurde alles sehr, sehr fröhlich und die Suite immer voller. Der Nachtportier dieses First-Class-Hotels und auch einige sicherlich unmusikalische Gäste schienen aber an dieser Privatveranstaltung keinen großen Gefallen zu finden, denn plötzlich stand der Portier im Zimmer, in der Suite, und auf seine Frage, ob denn auch ich hier im Hotel wohne, musste ich wahrheitsgemäß mit Nein antworten. Dann darf ich Sie doch bitten, unser Haus zu verlassen. Es ist immerhin 4 Uhr. Ja. Und so stand ich auf der Straße. Ob oben weitergefeiert wurde, habe ich nie erfahren. Naja, aber war nicht so schlimm. Die Minibars waren inzwischen sowieso alle leer.

Eine, wenn nicht die herausragende Figur der Black Music in den 60er Jahren, war James Brown. Mit den Alben Think von 1960 und James Brown Presents His Band von 61 leitete er eine Entwicklung ein, die dazu führte, dass Soul ein Synonym für schwarze Musik wurde. James Brown spielte in seiner Jugend Orgel, Klavier, Gitarre und Schlagzeug. Das Multitalent trat als Sänger und Tänzer auf, war Bandleader und Musikproduzent. Er gilt als einer der bedeutendsten Popmusiker des 20. Jahrhunderts. Seine Fans nannten ihn Godfather of Soul. James Brown löste bereits 1956 mit seiner Single Please, Please, Please einen Soul-Boom aus. Es folgten viele weitere Titel, die ihn im Musikgeschäft etablierten. Die LP Live at the Apollo Theatre, von James Brown aus eigener Tasche finanziert, wurde ein enormer kommerzieller Erfolg und brachte für James Brown den Durchbruch. Im Jahr 1966 hatte James Brown eine Reihe von Hits wie zum Beispiel I Got You, I Feel Good oder This is a Man's Man's World. Und 1967 setzte er diese Erfolgsreihe fort mit Cold Sweat und vielen anderen. James Brown erhielt für seinen Song Papa's Got a Brand New Bag seinen ersten Grammy und durfte 1966 erstmals in der Ed Sullivan Show auftreten und dann erst wieder 21 Jahre später. Die Bekennerhymne Say It Loud, I'm Black and I'm Proud aus dem Jahr 1968 lieferte ein Schlagwort für die Bürgerrechtsbewegung in den USA. Das kostete den Künstler die Sympathie einiger weißer Fans. Für die schwarze Bevölkerung blieb er aber eine Identifikationsfigur. In der Musik von James Brown traten zum Ende der 60er Jahre mehr und mehr die rhythmischen Elemente und sein rhythmischer Sprechgesang in den Vordergrund. Sein offensives zur Schaustellen der eigenen Sexualität, typisch hierfür ist der Song Sex Machine, sorgte für Aufsehen. James Brown, der King of Soul, starb am 25. Dezember 2006. Den größten Teil seines Millionenvermögens vermachte er einer Stiftung für bedürftige Kinder, die denen ein Musikstudium ermöglichen soll.

Und noch einige Songs muss man erwähnen, die 1967 große Hits waren. Zum Beispiel Dear Mrs. Appleby von David Garrick, No Milk Today von Herman's Hermits. International englischsprachige Titel beherrschten auch 1967 generell unsere Hitlisten. Zum Beispiel Let's Spend the Night Together von den Rolling Stones, All You Need Is Love und Penny Lane von den Beatles, Dandy mit den Kings und Happy Jack mit The Who, San Francisco mit Scott McKenzie nicht zu vergessen und Green Green Grass of Home mit Tom Jones.

Wie ging es 1966-67 weiter mit den Beatles, Rolling Stones und mit all den anderen? In den Roaring Sixties geschah vieles in der Pop- und Rockszene zum ersten, aber manches auch zum letzten Mal. So auch bei der Gruppe, die auf dem Höhepunkt ihres Erfolges war, bei den Beatles. Am 15. Mai 1967 traten sie beim Londoner New Musical Express Paul Winners Concert in Wembley auf. Aus ihrem Repertoire spielten sie I Feel Fine, Nowhere Man, Daytripper und anderes mehr. Es war der allerletzte Live-Auftritt der Beatles in England. Als die Nachricht durch die Presse ging, waren ihre Fans fassungslos. In Amerika konnten die Beatles gerade noch einen Skandal verhindern. Das in England gestaltete Cover ihrer neuen LP Yesterday and Today zeigte die grinsenden Bandmitglieder inmitten geköpfter Babypuppen. In England wurde so etwas als Pop-Art-Satire akzeptiert. Die Engländer haben ja bekanntlich einen skurrilen Humor, die Amerikaner jedoch weniger. Der Präsident der Plattenfirma Capitol, Alan Livingston, erklärte dazu der amerikanischen Presse, die Gestaltung könne in Amerika zu Fehlinterpretationen führen und zog das Cover zurück. Bei Sammlern aber ist das Original bis heute noch ein gesuchtes Exemplar. In Deutschland war die Presse im Juni 1966 voll von den Berichten über die Fab Four und ihre Musik. Die Zeitschrift Bravo, die bereits 1962 damit begonnen hatte, sexuelle Tabus zu brechen und mit Dr. Martin Goldstein als Dr. Sommer die Jugend aufklären ließ, die Bravo schickte 1966 die Pilzköpfe auf ihre erste Deutschlandtournee. Die Drei-Städte-Tour der Beatles, München, Essen und Hamburg, wurde ein Triumphzug. Insgesamt besuchten 34.000 Fans die Konzerte der Fab Four. He's

Wesentlich größer noch war der Auftrieb, als die Beatles am 30. Juni und am 1. und 2. Juli in der Nippon Budokan Halle in Tokio auftraten. Jedes Mal mussten mehr als 500 Polizisten für Ordnung sorgen. George Harrison meinte, wir ruhen uns jetzt ein paar Wochen aus, bevor wir uns von den Amerikanern einmachen lassen. Doch zuvor gab es noch diplomatische Verwicklungen auf den Philippinen. Die Verwaltung hatte in Manila versäumt, den genauen Termin zu nennen für einen geplanten Empfang bei Präsident Marcos und seiner Frau Imelda. Die Beatles erschienen nicht und die Herrscher der Philippinen waren deshalb natürlich stocksauer und fühlten sich beleidigt. Nur durch die schnelle Zahlung der angefallenen Steuern konnten die Beatles die Gemüter beruhigen und wieder schnell abreisen. Den Beatles lag jetzt immer mehr daran, nur noch im Studio zu arbeiten, und so entstand ein Beispiel für Hippie und Flower Power, das jeder kennt. Das legendäre Album Sgt. Pepper's Lonely Hearts Club Band. Am 1. Juni 1967, dem Tag der offiziellen Veröffentlichung, gab es bereits so viele Verkäufe, dass es für eine goldene Schallplatte reichte. Dabei hatte der Privatsender London das Album bereits zuvor, am 12. Mai, in voller Länge ausgestrahlt und machte fortan Werbung damit. Auch amerikanische Rundfunksender brachten Auszüge aus dem Album. Was folgte, waren illegale Pressungen. Und deshalb zog die Plattenfirma schnell den Termin der Veröffentlichung auf den 26. Mai vor. In der Rangliste der insgesamt meistverkauften Pop-Rock-Alben liegt Sgt. Pepper in Großbritannien an zweiter Stelle. Im Jahr 2003 stand das Album auf Platz 1 der Liste der 500 größten Alben aller Zeiten, die von der amerikanischen Musikzeitschrift Rolling Stone veröffentlicht wurde. Sgt. Pepper heimste 4 Grammys ein. Die britische Post gab das Cover des Beatles-Albums sogar als Briefmarke heraus.

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hallo, herzlich willkommen zu einer neuen Ausgabe des Oldie Clubs. Und wir haben wieder mal reingeschaut in Listenreich, beziehungsweise ich von Bernd Matthias. Und er hat mal wieder die Vorlage geliefert. Ich mache dazu die Musik und da soll mal jemand sagen, dass ich irgendwas gegen deutsche Musik habe. Wir haben heute nur deutsche Musik aus der ehemaligen DDR und aus der BRD. Unter anderem sind dabei Karat, City, Pudis, Udo Lindenberg, Rio Reiser, Nena Elektra, Klaus Renft Combo, Peter Maffay und viele andere. Und ich würde sagen, gleich mal die nächste Musik einfahren, und das wäre die Formation Relax, und die haben ja 1981 ihre entsprechende Gründung. Was ist noch zu ihnen zu sagen? Sie sind behaftet mit dem Genre Rock, und hier sind sie mit ihrer Musik Radio hören.

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0: zu diesem Herrn braucht man eigentlich nichts zu sagen.
1: Между прочим, Верховный Совет не имеет ничего против гастролей господина Линденберга в ГДР.
0: Ja, und das war Udo Lindenberg und sein Panikorchester. Und Pankow wurde erwähnt und genau diese Band haben wir jetzt aufliegen mit ihrem Titel aus dem Jahr 1986. 81 haben sie sich gegründet. Peter Herzberg war mit dabei, Jürgen Ehle, Rainer Kirschmann, Stefan Dohanetz, Hans-Jürgen Retzniek. Ich hoffe, das ist richtig ausgesprochen worden von mir, Kulle Zug. Und hier sind sie mit ihrer Doris. Ja.

gebracht. Zu Pankow ist noch zu sagen, sie werden also gelegentlich mit den Rolling Stones verglichen und haben in ihrer Bandgeschichte zahlreiche Musikstile verarbeitet und Theaterprojekte realisiert. Und ihre Texte, wie wir jetzt gerade gehört haben, waren nicht immer jugendfrei zu den damaligen Zeiten, aber heute ist das alles ja Normalität. So, jetzt kommen wir zu der nächsten Formation, die da heißt Karat. Claudius Dreilich hat das Ganze 2005 übernommen von seinem Vater, der von 1975 bis 2004 mit der Band unterwegs war und ihre größten Hits waren über Siebenbrücken, Schwanenkönig und. Ihr Genre Rock und hier haben wir einen Titel aus dem Jahr 1982 und aus dem Album Der blaue Planet, Jede Stunde. Ja.

Den Herrn brauche ich euch gar nicht groß vorzustellen. Marius Müller, Westernhagen. Ihm geht's gut, mir nicht so gut, wenn ich an den Anfang der heutigen Sendung denke. Ja, aber Schwamm drüber und kommen wir zur nächsten Formation. Und das wäre Elektra, die 1969 durch Peter Mampe-Ludewig gegründet wurden. Mit dabei waren damals auch Bernd Aust, Helmut Rinn, Karl-Heinz Ringel und Eckhard Berger. Das Ganze wurde in Dresden entsprechend gegründet und aufgelöst haben sie sich 2015 und zwischendurch haben natürlich die Musiker ja ziemlich gewechselt, aber das hatte nichts zu tun, dass sie immerhin gute Musik gemacht haben. Hier sind sie mit ihrem Titel Nie zuvor.

Ja, ihn habt ihr mit Sicherheit auch erkannt. Peter Maffay mit seinem Titel Wo bist du? 1976 war das. Und er ist ja nicht nur Sänger, er ist Gitarrist, Komponist, Musikproduzent. Und man muss also sagen, zu Beginn seiner Karriere wurde er durch den Schlager bekannt. Danach wechselte er zum Deutschrock und mit 20 Nummer 1 Alben und über 50 Millionen verkauften Tonträger ist er der erfolgreichste Künstler in den deutschen Charts. Mittlerweile 74 Jahre, das sieht man ihm allerdings nicht an. Und wenn man ihn so sieht, über die Bühne laufen mit der Gitarre oder mit dem Mikrofon, das ist schon sehr erstaunlich. Ja, und sie haben einen Titel 1976 gemacht, der da heißt Alt wie ein Baum. Hier sind die Pudis.

Ja, die 70er Jahre und zu The Pudies ist noch zu sagen. Sie sind ja eine deutsche Rockband. Gründungsjahr ist das Jahr 1969. Und bereits zuvor gab es die Pudies in ähnlicher Besetzung, die sogenannten Ur-Pudies. Und die Pudies zählen zu den bekanntesten Rockbands der DDR. Aktiv waren sie bis 2016 und Dieter Birr, Maschine genannt, der ist immer noch unterwegs. Mit dabei waren unter anderem auch Dieter Herdkampf, Peter Mayer, Klaus Schwert, Scharfschwert, genauso Udo Jakob, der schon verstorben ist, Harry Jeske und Günther Voilus. So, jetzt haben wir sie alle und jetzt kommen wir zu Dirk Michaelis und Karussell. Dirk Michaelis ist ja heute als Solosänger immer noch unterwegs. Und sie haben 1987 aus ihrem Album Café Anonym den Titel mit rausgenommen, Als ich fortging.

Ja, deutsch-deutsche Musik hier, ja, im Oldie-Club. Und jetzt haben wir sie hatte mit ihrem Titel Nur geträumt 1982 ihren Durchbruch und mit dem Hit 99 Luftballons und ihrer Band wurde sie 1983 im Zuge der neuen deutschen Welle auch international bekannt. Jetzt wisst ihr es wohl. Es ist Nena, die deutsche Popsängerin, mittlerweile auch schon 63 Jahre jung, geboren im März 1960. So schnell vergeht die Zeit und hier ist sie mit ihren 99 Luftballons.

Und zwar kommen wir zu der Gruppe Spliff, eine deutsche Band, die allerdings nur 5 Jahre Bestand hatte. Und sie gründeten sich 1980, lösten sich 1985 auf. Ihr musikalisches Repertoire verband Rock, Funk und elektronische Musik. Und man muss eins erwähnen, insbesondere die Keyboard-Sounds von Reinhold Heil und später das elektronische Schlagzeug prägten den Klang ihrer Musik. Wie sich das anhört, hören wir jetzt mit ihrem Titel Carbonara. Jetzt gibt's Spaghetti.

Der letzte Song stammt aus dem Jahr 1984 und ihr merkt, wir bleiben jetzt wieder mal in den 80er Jahre und es gibt einen Titel von Dirk Zöllner, der rauskam 1984 mit der DDR-Band Chicorée und heißt da Käfern auf'm Platt. Und diesen Titel habe ich jetzt ebenfalls von Dirk Zöllner, allerdings mit einer anderen Band, und zwar Trio Bravo. Und jetzt hören wir uns mal diesen Titel entsprechend an. Musik.

0: Eines kann ich sagen, Sie haben nichts mit dem Fahrzeug zu tun, auch wenn Sie Chirurgo heißen. Und Sie haben zwei, erfolgreiche Songs gehabt und haben immer noch welche auf Lager. Denn Sie sind seit 1964 immer noch unterwegs, Ihre Genres Beat und Rock. Und Weiße Tauben und Sagen meine Tanten, wie gesagt, waren Ihre zwei erfolgreichsten Titel. Und eins ist noch zu erwähnen, die Band wurde in der DDR viermal wegen Verbreitung westlichen Kulturgutes bzw. antisozialistischer Musik verboten. Wir haben sie nicht verboten und wir haben sie uns angehört, ganz genau wie ihn. Und er ist geboren 1950 im Juni und hat mit seiner Band, die Klaus-Lage-Band, ein Lied gemacht, das durch alle Radios, Fernsehen und so weiter ging. 1001 Nacht, und es hat Zoom gemacht, und genau den Titel hören wir uns jetzt an von Klaus Lage.
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Jetzt geht's zu ihr, Katharina. Nina Hagen ist schon bekannte deutsche Sängerin, Songschreiberin, unter anderem auch Schauspielerin und Synchronsprecherin. Sie wird als deutsche Godmother of Punk bezeichnet und beeinflusste den deutschen New Wave, geboren März 1955 in Ost-Berlin. Und ich bin eigentlich ja stolz auf diese Geschichte. Und zwar, es ist ein Mix bei Moimix, eine Long-Version von Sarah. Und wie sich das anhört, das hören wir jetzt hier von Nina Hagen. Viel Spaß dabei.

So, ja, den Regler sollte man nach oben schieben, dann ist man auch entsprechend zu hören. Also zu dem Titel, da brauche ich eigentlich nicht mehr sehr viel zu sagen. 1982 veröffentlicht, Fehler im System, so hieß das entsprechende Album 2023. Also in diesem Jahr ist das Ganze wieder remastered worden. Und die Genres sind Synthie-Pop, Schlager, Volksmusik, Pop, German Pop. Und das war Major Tom mit Peter Schilling. So, jetzt kommen wir zu Dazu. Ja, es ist nicht nur ein Ausdruck, es ist eine Band aus der DDR. Und jetzt muss ich mal gucken, wo haben wir sie? Hier haben wir sie. Eine deutsche Musikgruppe eigentlich. Sie wurde 1984 gegründet und waren auch nur 5 Jahre entsprechend mit dabei. Also 89 haben sie sich entsprechend wieder aufgelöst. Ihr Album Bist du noch wach? Und den Titel, den wir jetzt hören, der heißt ganz einfach Ich denk an dich.

Das war das Lied für Generationen aus dem Jahr 1973. Und das waren noch einmal die Pudis. Jetzt kommen wir zu ihm, Herbert Arthur Wigley Kilmore. Und hinten dran kommt der Grönemeyer, deutscher Musiker, aber nicht nur. Er ist Produzent, Sänger, Komponist, Texter und auch Schauspieler. Und bekannt wurde er dem breiten Publikum durch das Boot 1981, geboren im April 1956. Und hier haben wir mit ihm mit seinem Titel Flugzeuge im Bauch.

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Jetzt geht's um Silly, ursprünglich Family Silly, und es ist eine deutsche Rockband, die 1978 in Ost-Berlin gegründet wurde mit der Sängerin Tamara Danz. Und dadurch mit ihr wurden sie eigentlich populär, ihr Genre Rock. Und man muss also dazu sagen, auch die Anna Loos hat bei dieser Band auch schon gesungen. Sie ist ja Ehepartnerin von Jan-Josef Liefers. Verheiratet sind die beiden seit 2004. Aber es geht ja jetzt, wie gesagt, um Silly als Band, gegründet 1978. Und den Titel, den wir jetzt hören, das ist das Bataillon d'Amour.

Großen Erfolg hatte die nächsten Band 1978 mit ihrem Titel Am Fenster. Der Titel stammte aus dem Album City und genau das ist die Band, die wir jetzt gleich hören werden. Und sie haben sich 1972 gegründet, sind immer noch unterwegs. 15 Millionen Tonträger waren bislang verkauft und erlangte ihren Durchbruch mit ihrem Titel Am Fenster. Man muss also noch zu dieser Band erwähnen, sie nannten sich anfangs City Rock Band oder City Band Berlin, hatten also mehrere Namen und sie haben mehrere Erfolge gehabt, unter anderem auch den Glastraum aus dem Jahr 1983. Hier ist City.

Weiße Pferde von Georg Franz Schuli, das war sein Spitzname, Danzer, österreichischer Liedermacher und Pionier des Austropops. Und dieser Zuordnung wollte er zeitlebens entgehen, aber er hat es nicht geschafft. Geboren 1946 im Oktober und verstorben im Juni 2007. Und jetzt kommen wir zu Joachim Witt. Wir bleiben noch beim Reiten. Goldener Reiter. Joachim Witt ist ja deutscher Musiker, Schauspieler. Und seine bekanntesten Titel ist dieser Titel, den wir jetzt gleich hören. Und Tritra Drulala aus der Zeit der neuen deutschen Welle, geboren im Februar 1949. Die Genres, sind neue deutsche Welle, Industrialrock, Gotikrock, Industrial Metal, Gothic Metal und neue deutsche Härte. So, wer wissen will, was eine neue deutsche Härte ist, die neue deutsche Härte wurde ab Mitte der 90er Jahre einer Gruppe von Bands wie Rammsteins, Omp und Eisbrecher bezeichnet, die in ihrer Musik Einflüsse aus dem Groove Metal und aus elektronischer Musik von Bands wie Kraftwerk und Duff und zu einem aufregenden, völlig neuartigen Mix verbanden. So, das zu dieser neue deutsche Härte. Ich habe es also vorher auch nicht gewusst, jetzt weiß ich es und jetzt haben wir natürlich auch den Titel aufliegen, Goldener Reiter mit Joachim Witt.

Ja, wir kommen langsam aber sicher zum Ende der heutigen Sendung, aber nichtsdestotrotz haben wir natürlich noch einen Titel zum Abschluss und diesen Titel, den präsentiert euch Heinz Rudolf Erich Arthur Kunze, ganz einfach kurz Heinz Rudolf Kunze, Rocksänger, Schriftsteller, Liedermacher und Musicaltexter und Übersetzer und seinen größten Single-Erfolg hatte er 1985 mit Dein ist mein ganzes Herz und er hat 489 Lieder veröffentlicht und nach einigen eigenen Angaben weitere 5700 Texte geschrieben, wenn ihr das nachlesen wollt. Wikipedia gibt's hier, geboren im November 1956 und verheiratet seit 2009. Ich sage danke fürs Zuhören an dieser Stelle, sage ich tschüss, bye bye, habt eine gute Zeit und macht was mit dem sonnigen Wetter. Und hier ist mit Leib und Seele und ich habe den Titel rausgesucht mit Julia Nigel. Hier sind die beiden, mit Leib und Seele und tschüss, sagt der Bernd.

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2: Jawohl, so ist es. Herzlich willkommen zu einer neuen Ausgabe der Top 75 und heute sind wir mal wieder im April 1984. Wir beschäftigen uns mit der Liste vom 18. April 84. Am Mikro ist der Marc und ich wünsche viel Spaß und wie gesagt, das Datum, das wir immer erwähnen, das ist das Datum der Ausstrahlung der Top 75. Eine Woche später hing sie dann so als Liste in den Plattenläden. Heute ist wirklich schön Bewegung drin in der Liste. Es gibt 9 Neueinsteiger und es gibt auch 2 Wiedereinsteiger. Und das bedeutet, ich kann dann wahrscheinlich noch einen Aufsteiger spielen. Und natürlich die Position 1. Schauen wir mal, wie es läuft. Und es geht sofort los. Natürlich mit Platz 75. Das ist heute Nena in der 20. Woche dabei mit dem Fragezeichen. Karneval der Nacht mit Peter Maffay, die Position 74 und bei Platz 73, da haben wir den ersten Stopp, den ersten Neueinsteiger. Hier sind die Girls von Bananarama mit Robert De Niro's Waiting von 0 auf 73. It's new.

Ein Neuntel haben wir nun geschafft von den Neuzugängen der heutigen Sendung. Viertel auf die 73 eingestiegen, Bananarama's neue Singleplatte Robert De Niro's Waiting. Und gleich bei der Position 72 machen wir erneut Stopp, denn dort ist der erste von zwei Wiedereinsteigern vertreten. Platte war schon mal drin, flog raus und jetzt wieder dabei auf 72. Hier ist Gianna Nannini und Fotoromanza.

Ja, ich muss da rein. Sieh mal an, da gibt's jetzt auch mal eine Panne bei mir. Wer hätte das gedacht? Ja, ich habe hier irgendwie die falsche Nummer geladen. Aber ich konnte es mir schon denken. Ich habe nämlich zweimal den Titel Fotoromanze auf meiner Festplatte und das ist mir beim letzten Mal schon aufgefallen. Eine ist leider beschädigt, das haben wir jetzt leider gehört, die muss ich jetzt gleich mal löschen. Und ich lade gleich mal den anderen Song. Moment, ich bin gleich wieder da. So, also, erneuter Versuch und ich bin mir sicher, jetzt klappt's, aber ich habe übrigens jetzt diese andere Version gelöscht, ja, damit mir das nicht wieder vorkommt. Hier ist Gianna Nannini zum zweiten Mal. Bitteschön, Fotoromanza.

Ja, warum auch nicht? Eine kleine Panne können wir verkraften. Ja, aber jetzt ist es gelaufen in voller Länge. Der Wiedereinsteiger auf 72, Gianna Nannini mit Foto Romanza. Howard Jones mit dem News-Song nochmal rauf auf die 71 und Mike Krüger jenseits vom Tresen, die Position 70. Hier ist der zweite Neueinsteiger für heute von 0 auf 69. Wang Chung heißt die Formation und der Titel Dance Hall Days. It's new.

Wang Chung mit Dancehall Days, Neuansteiger Nummer 2 für heute von 0 auf die Position 69. Huey Lewis and the News, Heart and Soul auf der 68 und G-Sara mit Albano und Romina Power auf 67. Each Word's a Beat of My Heart von Mink DeVille, die 66 und Dean Dada mit George Kranz, Position 65. Ballet Dancer, die Twins auf 64 und Love Will Tear Us Apart mit Paul Young, die 63. Es kann der Frömmste nicht in Frieden leben, Roland Kaiser, die 62 und Everyday Loser mit Masquerade, Position 61. Hier ist Neuansteiger Nummer 3 von 0 auf die 60 und es wird wieder italienisch. Hier ist Toto Cutugno und Serenata. It's new.

0: Serenata, Neuzugang 3 heute in der Top 75, Platz 60 für Toto Cutugno. Geh nicht in die Stadt mit Juliane Werding auf 59, Hey You, The Rocksteady Crew mit der Rocksteady Crew die 58 und Roger Chapman mit How, How, How die 57. Hier ist Neuzugang 4, Position 56 aus dem gleichnamigen Tanzfilm Footloose. Das ist der Themasong, hier ist Kenny Loggins.
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0: Die Romantics Talking in Your Sleep auf 54 und Hold Me Now, die Thompson Twins auf 53. Slate, My Oh My, die 52 und Pure Lust am Leben mit Geiersturzflug, die 51. Hier ist Neueinsteiger Nummer 5. Für eine Liebe lohnt es sich zu warten. Das meint jedenfalls Shaken Stevens von 0 auf die 50, A Love Worth Waiting For.
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0: Immer noch angesagt, auch an diesem 18. April 1984. Shaken Stevens, Neuensteiger Nummer 5, A Love Worth Waiting For, von 0 auf die 50. So, ich fiebere hier immer mit, dass die Platten oder die Titel hier korrekt jetzt laufen. Ja, ich bin ja ein gebranntes Kind nach Giannannini, aber bis jetzt ist alles gelaufen. Ich gehe ja immer davon aus, dass die Titel, die ich hier spiele, auf meiner Festplatte auch dann korrekt sind. Ja, aber ich höre mir die nicht vorher an, also das hören wir dann alles in der Sendung. Position 49, Audrey Landers mit Playa Blanca, und hier ist Neuensteiger Nummer 6, die Position 48. Und das ist die neue von Huey Lewis and the News, der Titel I Want a New Drug.
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I Want a New Drug, die neue Single von Huey Lewis and the News, Neuensteiger Nummer 6, die Position 48. Und ihr hört die Old Drug, die gute Top 75, ja, die einen immer noch ans Radio fesselt, mit den ganzen Neueinsteigern und der Frage auch noch, wer ist denn heute auf Platz 1 überhaupt? Die Antwort gibt's natürlich auch noch in dieser Sendung. Ebenso wie die Antwort, welches sind die weiteren Positionen? Zum Beispiel die 47 Fun Fun mit Happy Station und Only You, die Flying Pickets auf 46. Lang schon immer gesehen, Heindling, Position 45 und It's a Miracle mit Culture Club, die neue Single auf der 44. Catchy Goo Goo, The Lion's Mouth, die 43 und We All Live Together So Bad von Melissa auf der 42. Erinnerung, Angelika Milster, Position 41 und Hide and Seek von Howie Jones rauf auf die 40. Hier ist Neuensteiger Nummer 7. Nach dem großen Erfolg Let the Music Play, hier nun die neue Single von Shannon, Give Me Tonight, 0 auf 39. It's new.

Ganz im Stile des Vorgänger-Single-Erfolgs Let the Music Play. Man kann es ihr nicht verdenken. Position 39, die neue von Shannon, Give Me Tonight. Barbra Streisand mit Memory auf der 38 und What Is Love mit Howie Jones die Position 37. Hier ist der nächste Neueinsteiger. Fast wäre er Top-Einsteiger der Woche geworden und das hätte unseren Hörern Dominik doch sehr gefreut. Ja, liebe Grüße an der Stelle auch an alle, die hier immer so fleißig mithören bei der Top 75. Ja, ich hoffe, der Dominik, der versteht Humor. So, hier ist die 36, Andy Borg und ich will nicht wissen, wie du heißt. Lieber Andy, ich sag es dir trotzdem, ich bin der Marc.

0: Neuzugang 8, die Position 36. Andy Borg mit Ich will nicht wissen, wie du heißt. Matthew Wilder mit Break My Stride, Position 35. Und jetzt kümmern wir uns mal um den höchsten Neuensteiger für heute.
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0: Neueinsteiger Nummer 9 heute in der Top 75 ist der Höchstplatzierte auf Platz 34. Das ist eine neue Band aus Deutschland. Sie nennen sich Propaganda und der Titel heißt Dr. Mabuse.

Gratulation an die Band Propaganda, Top-Einsteiger der Woche mit der Debüt-Single. Von 0 auf die Position 34 eingestiegen, das war Dr. Mabuse. Und jetzt haben wir noch 15 Minuten Zeit für die restlichen 33 Positionen der heutigen Top 75 und drei Titel gibt es noch. Auf der 33 Tommy Steiner, Das ewige Feuer und die Rhythmics, Here Comes the Rain Again. Auf der 32 The Politics of Dancing mit Reflex, die 31 und führt die Gott Elisabeth, die Spider-Murphy Gang auf 30. My Mine, Hypnotic Tango, die 29 und Slade mit Run Run Away, die 28. Cool and the Gang mit Joanna auf der 27 und China Crisis, Wishful Thinking, die 26. Zu nah am Feuer, Waggershausen und Alice, Position 25 und hier kommt nun der Top-Aufsteiger der Woche. Und da ich nur Zeit habe für einen Aufsteiger, habe ich jetzt den genommen, der am meisten Plätze gut gemacht hat. Jawohl! Und zwar ist das in dieser Woche Lionel Richie von 66 auf die 24 mit Hello. Hello.

Top-Aufsteiger der Woche von 66 auf die 24 heute Lionel Richie mit dem Titel Hello. Noch so ein großer Aufsteiger, aber keine Zeit mehr. Bette Midler, Beast of Burden von 57 auf die 23 und Rette mich mit Nena die 22. Let the Music Play mit Shannon, die Vorgängersingle auf der 21. Nino D'Angelo, Atemlos auf 20 und Dr. Dr. die Thompson Twins auf 19. P-Lion mit Happy Children, die 18 und Pat Benatar, Love is a Battlefield von 9 runter auf die 17. So, und jetzt haben wir noch einen riesen Wiedereinsteiger von 0 auf die 16 erneut dabei in der zweiten Woche. Eigentlich passt das Top-Einsteiger der Woche Jingle gerade nochmal, aber es müsste jetzt heißen Top-Wiedereinsteiger der Woche. Wir sind Break Machine, Street Dance, wieder dabei auf 16.

0: Was für ein hoher Wiedereinsteiger. Erneut dabei auf Position 16, Break Machine on Street Dance. Also neben 9 Neueinsteigern gibt es auch 2 tolle Wiedereinsteiger heute. Und einer wirklich ganz hoch. Die weiteren Positionen, die restlichen, kann man sagen. Howard Carpendale mit Hello Again auf der 15 und Alan Parsons Project Don't Answer Me die 14. Holiday von Madonna auf 13, Radio Gaga von Queen auf der 12 und Mel Brooks To Be or Not To Be von 17 auf die 11. Fiction Factory Feels Like Heaven auf der 10 und Abschied ist ein scharfes Schwert Roger Whittaker auf 9. Wouldn't It Be Good weiterhin auf dem Weg nach oben, Nick Kershaw von 18 auf die 8 und Cyndi Lauper Girls Just Wanna Have Fun auf der 7. Und von 13 auf die 6 auch ein Aufsteiger Pato mit Black and White und damit... Sind wir im Spitzenfeld der heutigen Top 75, die übrigens auch wirklich viele tolle Aufsteiger zu bieten hat. Ja, aber ich habe nur noch Zeit gehabt für einen, das war Lionel Richie. So, jetzt aber die Top 5. Von 3 auf die 5, Frankie Goes to Hollywood mit Relax und unverändert auf 4, Van Halen mit Jump. Von 2 auf die 3, Rockwell mit Somebody's Watching Me, hat's nicht geschafft, sondern geht nach unten. Und von 5 auf die 2 drängt nach oben Depeche Mode und People Are People. Das heißt, die 1 ist konstant heute. Mal schauen, wie lange noch. Hier sind Alphaville unverändert gegenüber der Vorwoche. Insgesamt in der 10. Woche dabei. Hier ist Big in Japan. Und das war's aus der heutigen Top 75. Am Mikro war der Marc. Bis zum nächsten Mal. Ciao.
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Wir schreiben Freitag, den 7. August 2026 und alles neu macht der August bei uns hier beim OKSA, jedenfalls bei OKSA aktuell. Eine sommerliche Ausgabe steht bevor, die Ausgabe 203 und ab heute klingt OKSA aktuell so.

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1: Jawohl, wir haben uns rund erneuert, was die Unterleger betrifft. Ja, die Musikunterleger jedenfalls. Also ich habe hier keinen neuen Teppich im Büro oder im Studio, da müsst ihr euch keine Sorgen machen. Sondern es gibt neue Instrumentals, die drunter liegen unter den Moderationen. Und ab heute, ab der Ausgabe 203, klingt das so. Ich wünsche viel Spaß bei dieser Ausgabe, die ansonsten natürlich gleich bleibt. Eure Musikwünsche stehen im Vordergrund, das heißt, wir rufen immer auf, schickt uns eure Musikwünsche und das macht ihr fleißig. Und ich kann das Ganze präsentieren am Freitagabend ab 18 Uhr in unregelmäßigen Abständen. So, man hört es schon hier, Frank Duval hat übrigens den Zuschlag bekommen für die neue Themamusik. Ja, ist für mich auch spannend, wenn hier die neuen Musiken drunter liegen. Ansonsten aber, wie gesagt, alles beim Alten. Es gibt einen Hörer oder eine Hörerin, in diesem Falle heute ein Hörer, der 3 Musikwünsche gewinnt pro Sendung. Und es gibt neue Musik aus dem Saarland, es gibt das Geburtstagskind des Tages und ich präsentiere auch die Umfrageergebnisse aus den letzten Wochen. Also wieder eine pickepackevolle Sendung heute am 7. August. Ich freue mich drauf, ich hoffe, ihr auch. Wir starten sofort und zwar gleich mit einer eigenen Ansage. Der Jüngste in der Sendung kommt schon gleich als erstes nach Man at Work und It's a Mistake. Nein, es ist kein Fehler, wenn ihr hier den Okasa eingeschaltet habt am Freitagabend. Viel Spaß!

Hallo Marc und hallo Fans. Hier ist Elia und komme aus dem Urlaub Bella Italia. Ich wünsche mir von der italienischen Popgruppe Eiffel 65 das Lied Blue Da Body für meine Freundinnen Ella und

Ja, das hat schon irgendwie Tradition hier bei Okasa aktuell. Die Kleinsten machen Ansagen wie die Größten. Das ist einfach wunderbar. Liebe Grüße an Elia. Und das war sein Musikwunsch, Eiffel 65. Und natürlich geht Elia auch in den Lostopf. Natürlich der Name auf einem Blatt Papier, auf einem kleinen Stück. Und vielleicht gewinnt Elia die drei Musikwünsche für die nächste Ausgabe, für die Ausgabe 204. Und ihr könnt euch alles wünschen, das kann man hier gar nicht oft genug sagen. Egal, was ihr euch wünscht, es wird hier erfüllt. Wir spielen alles bei Okasa aktuell. Der Weg ins Glück, so möchte ich sagen, das ist die E-Mail-Adresse okasa@gmx.de. So, die Ausgabe heute hat wieder unheimlich viel zu bieten. Gleich geht die Leitung, obwohl das muss ich nicht sagen, weil das kommt ja dann gleich. Aber zuvor, da muss ich jetzt mal Andi aus Ulm loben. Und zwar in der Tat. Andi macht ja wirklich in jeder Sendung mit. Erstmal vielen Dank dafür. Wir haben einige Stammhörer, die immer dabei sind. Und Andi ist beim Einreichen der Wünsche eher so am Schluss dabei. Ja, so mittwochs erwarte ich dann immer seinen Musikwunsch. Aber in dieser Woche war er ganz flott. Ja, und deswegen wird er jetzt gelobt und sein Musikwunsch kommt jetzt auch schon. Ihr hört es schon im Hintergrund. Ja, für Andi. Liebe Grüße. Hier kommen Tour Was mit dem Titel Blue Night Shadow. Ein 80er Klassiker.

0: Hallo, lieber Marc. Hier ist Nunzia. Ich bin wieder aus Italien zurück und habe einen besonderen Lied, einen besonderen Moment mitgebracht. Das war ein Abend am Meer, an dem ich meine Nichte Beatrice zugehört hat, wie sie gesungen hat, das Lied Filo Rosso, das auf Deutsch heißt Rote Faden. Dieses Lied also steht für mich wie den roten Faden, der uns verbindet, auch wenn wir weit voneinander entfernt wohnen. Ich wünsche mir gerne das Lied und danke dir. Viel Spaß beim Zuhören. Ciao.
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1: Genau diesen Sender hört ihr und am Freitagabend ab 18 Uhr gibt es eure Wunschhits in der Sendung Okasa aktuell mindestens einmal im Monat. Heute auch am 7. August. Das war gerade der Musikwunsch für Nunzia, die zuletzt übrigens auch Geburtstag hatte. Also auch an dieser Stelle noch einmal herzlichen Glückwunsch. Wir haben heute einige Geburtstagskinder, die so in den letzten Wochen hatten. Ja, und das wird natürlich auch Thema sein hier in der Sendung. Ich erfülle gleich den Musikwunsch für unseren Hörer, der 3 Musikwünsche gewonnen hat. Da kommen wir aber gleich zu. Zunächst aber der Musikwunsch für Marc Breitinger. Er möchte gerne ein

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Und ich bin dankbar, dass ich diesen Preis bekommen habe, weil ich bin in einer Zeit im Moment im stillen Kämmerlein und ich schreibe und da fehlt es an Beifall. 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Und dann ist es gut, wenn man einmal für einen Abend ausbüchsen kann und dann so ein schönes Stück mit nach Hause nehmen kann. 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

Wunderbar. Und es ist natürlich sehr Reinhard May-like. Aus dem Jahre 1997, auch heute noch sehr, sehr aktuell. Mit spitzer Zunge spricht er da einfach Sachen an in seinem Narrenschiff. Das war Reinhard May, der Musikwunsch für Marc. So, Oka sah aktuell, wie gesagt, alle wandern in den Lostopf. Das heißt, ihr müsst hier keine Quizfragen beantworten oder nicht irgendwas vorsingen, sondern wenn ihr euch einen Musikwunsch bestellt, dann habt ihr automatisch die Chance auf 3 Musikwünsche. Und in dieser Woche hat gewonnen Andi. Jawohl, die Andis sind gut vertreten. Vorhin schon Andi aus Ulm. Und jetzt also unser Gewinner Andi. Und er schreibt, wo habe ich jetzt, jetzt ist das Ganze wieder zugegangen. Ich muss es wieder aufmachen. Ja, hier ist es. Hallo Marc, vielen Dank für dein oder mein Losglück. Die 3 Wünsche in der tollsten OKSA-Sendung der Welt verwende ich natürlich für was Rockiges. PS, danke für das Kompliment. Als erstes wünsche ich mir von Rise Against das Lied Satellite. Ich höre es, wenn ich mich mal wieder daran erinnern muss, dass man den Wert mancher Dinge erst merkt, wenn man gewisse Grenzen überschritten hat. Als nächstes habe ich mir von Rose Tattoo von den Dropkick Murphys ausgesucht. Familie ist für die Ewigkeit und wie ein Tattoo. Tut mal weh, aber irgendwie trifft man seinen Namen doch mit Stolz. Und zu guter Letzt möchte ich mir ein Lied wünschen, das mich an meine Frau erinnert, von Danko Jones, My Little R&R. Ich hoffe, das war jetzt richtig, R&R. Ich muss mal schauen, wie der das gleich singt. Und er schreibt weiter, auch wenn mich mein Beruf sehr viel fordert, du stärkst mir immer den Rücken. Du bist mein Rock'n'Roll. Ich liebe dich. Vielen Dank und jetzt hoch die Pommesgabeln. Hier kommt der Dreierpack für Andi.

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2: Genau diesen Sender hört ihr und das war der Gewinn-Dreierpack für Andi. Nochmals herzlichen Glückwunsch und wir bleiben bei den Glückwünschen.
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2: Jawohl, immer dabei hier bei OK sah aktuell das Geburtstagskind des Tages. Und heute am 7. August, da gratulieren wir Jackie O'Sullivan zum 66. Geburtstag. Herzlichen Glückwunsch, liebe Jackie. Und jetzt denkt ihr, wen hat er sich denn da schon wieder ausgesucht? Wer ist denn Jackie O'Sullivan? Ich kann sagen, seit Mitte der 90er eine bekannte Yoga-Lehrerin. Ja, aber sie wurde natürlich bekannt als Mitglied der Band Bananarama. Nicht bei der Gründungsformation dabei, aber nach einigen Umbesetzungen stieg sie 1988 in die Band ein. Sie hatten viele Hits auch in dieser Ära noch und 1991 wieder aus. Und genau aus diesem Zeitraum habe ich mir jetzt auch einen Song ausgesucht von Bananarama anlässlich des Geburtstags von Jackie O'Sullivan, nämlich den Titel Preacher Man. Läuft heute auch mal wieder im Radio. Also Happy Birthday an die gute Jackie. Und anschließend gibt es Musik aus den USA von Walk the Moon und zwar Shut Up and

Walk the Moon hier bei Okasa aktuell. Die Wunschsendung, in der alles gespielt wird. Ihr müsst nur eine E-Mail einreichen unter okasa@gmx.de und schon läuft euer Musikwunsch in der nächsten Sendung hier bei Okasa aktuell. So, Freitag, der 7. August. Ich habe ja schon gesagt, einige Geburtstage heute, einige in der Vergangenheit, zum Beispiel auch von Anna. Und wir erfüllen für Anna einen Musikwunsch. Den sagt sie uns gleich aber selber an. Da geht's übrigens schon in die Richtung Saarland-Ecke, das sei verraten. Aber zuvor, da gibt es den Musikwunsch für Andreas. Schon wieder ein Andreas. Die sind heute super vertreten. Jetzt geht es um Andreas Reiter aus Schwarzenholz. Er grüßt alle seine Freunde und wünscht sich einen ganz besonderen Titel von Roy Bianco und den Abruzzanti Boys. Die werden übrigens oft gewünscht hier in der Sendung. Ja, das fällt mir gerade so auf. Der Titel heißt natürlich Bella Napoli.

0: Hallo ihr Lieben, ich wünsche mir das Lied Feuerfest von Laura Di Natale und hoffe, dass es euch genauso gut gefällt wie mir. Viel Spaß!
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0: Laura Di Natale aus dem Saarland mit ihrer aktuellen Single Feuerfest. Übrigens mit einem super kleinen familiären Konzert zuletzt in Blies-Ransbach. Also da war ich vor Ort und das war wirklich super. Kam toll rüber, Laura Di Natale.
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0: So, auch heute werden die Umfragen aus den letzten Wochen beleuchtet und aufgearbeitet und die muss ich jetzt in dieser Woche splitten, denn sonst müsste ich jetzt 4 Titel am Stück spielen. Ja, und deswegen gibt's jetzt erstmal die Umfrage vom 10. Juli. Da war es auch schon so heiß wie jetzt in dieser Woche. Ja, also es war ja wirklich wieder super heiß in dieser Woche. Und die UDW damals war das Thema Hot. Ja, also nur Songs, die das Thema heiß oder hot im Titel hatten. Und ihr habt wie folgt abgestimmt und es war sehr spannend. Außer am Schluss. Schlusslicht war nämlich mit nur 1% Nelly mit dem Titel Hot in Here. Dann gibt es zweimal den dritten Platz mit 21%, Donna Summer mit Hot Stuff und Moti Special mit Cold Days Hot Nights. Und vorne war es ganz knapp, nur eine Stimme Unterschied und deshalb spiele ich jetzt beide Songs. Platz 2, Billy Idol mit Hot in the City mit 28% und eine Stimme mehr und das bedeutet 29% für den ersten Platz. Und das war die Münchner Freiheit mit dem Titel So heiß. Das war also die UDW Teil 1 und später gibt es auch noch die anderen beiden Umfragen. Jetzt aber erst Billy Idol und die Münchner Freiheit.

Das waren die Spitzenreiter bei der Umfrage zum Thema Hot. Einmal Hot in the City von Billy Idol und dann die Münchner Freiheit mit So heiß. Und es wird noch zwei weitere Umfragen geben. Einmal zum Thema Cold. Ja, da hat es etwas abgekühlt in der Woche. Das war ja schon etwas her. Und da gab es dann Titel mit dem Thema Cold zur Auswahl. Wer da gewonnen hat, das hören wir dann auch noch im Verlauf der Sendung. Und dann vor einer Woche gingen die 25-jährigen Hits ins Rennen. Auch da kommt noch die Auflösung. Habt ihr einen Musikwunsch? Ich kann es nicht oft genug sagen. Dann mailt an okasa@gmx.de und euer Musikwunsch läuft dann in der nächsten Sendung. Wie zum Beispiel jetzt Gabriele und Patrick. Die sind ja beide immer dabei, auch absolute Stammhörer. Normalerweise spiele ich die Titel immer nacheinander. Ja, das hätten sie gerne so. Aber aus Abwechslungsgründen habe ich das heute etwas gesplittet, weil sie sich beide den gleichen Interpreten wünschen. Nämlich Michael Holm, der am 29. Juli Geburtstag hatte und 83 Jahre alt wurde. Er heißt ja Lothar Bernhard Walter. Und jetzt spiele ich zunächst mal den Musikwunsch für Patrick. Und zwar von Michael Holm den Titel Halte fest, den der dich liebt. Und anschließend gibt es bereits einen anderen Patrick mit eigener Ansage.

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Hallo Marc, hier ist der Patrick Grund aus Humes. Heute wünsche ich mir das Lied von Real Life, Don't Be an Angel, und grüße alle, die ich kenne. Euch ein schönes Wochenende.

Ein Riesenerfolg weltweit, unter anderem auch Platz 1 gewesen in der deutschen Top 75, damals Real Life mit dem Titel Send Me an Angel. Heute an diesem ja erneut sehr sommerlichen Freitagabend im offenen Kanal Saarland. Die Sendung heißt Oka Saar aktuell und wer seinen Musikwunsch heute verpasst hat oder ihn gerne nochmal hören möchte, morgen früh ab 10 Uhr gibt's die Wiederholung wie immer am Samstagmorgen bis 13 Uhr. Und heute gibt's auch noch viel, ab 21 Uhr die Area 51 mit Oliver Köhler-Wolf. Heute das Thema One Hit Wonder. Ja, das ist ja auch mal eine schöne Sache. Also Gruppen, die wirklich nur einen Hit hatten und ansonsten wieder in der Versenkung verschwunden sind. Also das ist das Thema ab 21 Uhr und ab 23 Uhr heute noch 2 Stunden lang die Traumzeit, wo wir vorhin ja die Titelmusik gehört haben, ja als Wunsch. Und ab 23 Uhr ist es soweit. Traumzeit mit Erhard Pizzius. So, 2 Titel noch, dann erfülle ich den Musikwunsch für Gabriele. Auch dann geht's wieder um das Thema Michael Holm. Aber zuvor gibt es Anna Elisa und Vanessa. Das muss ich gar nicht vorlesen. Das hören wir ja gleich selber mit einer eigenen Ansage. Und zuvor, jetzt bin ich etwas wieder durcheinander gekommen, gibt es Lucia. Sie schreibt, lieber Marc und liebe Oka Saar-Fans, hier ist wieder mal eure Lucia. Heute wünsche ich mir ein Lied, das im Moment zu meinem Leben passt. Und das würde ich mir als Italiener

0: Hallo, liebe Okasa-Hörer, wir sind Anna
1: und Vanessa. Ganz liebe Grüße aus Kroatien.
0: Wir wünschen uns heute das Lied American Girls von Harry Styles. Das hören wir gerade ganz oft im Urlaub, deswegen wünschen wir uns das auch im Radio. Ganz liebe Grüße auch an dich, Marc, und bis bald.

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2: Genau diesen Sender hört ihr heute am Freitagabend. Das war Musik von The Fears, der Titel Crazy Shot in the Dark. Ja, kein Musikwunsch. Wie hat sich der Titel denn jetzt hier irgendwie reingemogelt in die Playliste? Keine Ahnung, wie sowas passieren könnte. Hier ist Okasa aktuell fast live aus dem Studio hier am Staden. Und ich hatte jetzt gerade einen Überraschungsgast im Studio. Ja, da habe ich mich aber nicht drüber gefreut. Ja, 8 Beine und einen viel zu dicken Körper und ist hier so gerade fast über den Laptop hier gewandert. Habe ich jetzt mal freundlicherweise hinaus komplimentiert. Ja, aber lebt noch die gute Spinne. Also keine Bange. Ja, ich bin ja tierlieb. So, jetzt geht's um, ja, endlich der Musikwunsch für Gabriele. Der liegt hier auf Halde und wird jetzt endlich erfüllt. Und zwar kommt nochmal Michael Holm. Und der Titel heißt Nachts scheint die Sonne. Kommt gleich, aber zuvor der Musikwunsch für Thomas. Er war sehr begeistert vom Michael Jackson Film. Ja, hat sich seitdem wieder in ein Michael Jackson Fieber hineingesteigert und war sehr begeistert und hat praktisch neu entdeckt, wie er schreibt, den Titel Human Nature von Michael Jackson. Und genau das ist sein Musikwunsch.

Ja, da wurde er heute gleich zweimal gewünscht, anlässlich des 83. Geburtstags, den er am 29. Juli feiert. Michael Holm. So, wir schauen gleich mal noch auf die Umfrage der Woche. Da ist ja noch einiges übrig geblieben und aufzuarbeiten. Das in zwei Titeln, aber jetzt gibt's zunächst gleich eine Ansage aus Frankreich. Und zuvor aber der Musikwunsch, da muss ich etwas ausholen. Und zwar gab's in der letzten Sendung wirklich nette Grüße von Hartmut. Ja, er hat seine Frau gegrüßt, die hat einen Hochzeitstag und er hat wirklich eine schöne Ansage gemacht und sich einen Titel gewünscht. Und nun hat seine Gattin, nämlich Gisela, sich gemeldet bei uns und hat ebenfalls mir geschrieben. Sie hat sich nämlich sehr gefreut, sie war auch sehr gerührt über die Nachricht von Hartmut und sie hat sich jetzt noch einen Titel bestellt, ebenfalls, ja. Findet sich cool übrigens, dass man hier alles sich wünschen kann. So, und jetzt, lieber Hartmut, anhand dieses Titels, der von Gisela gewünscht worden ist, würde ich sagen, also deine Kommunikation mit Gisela, die ist noch ausbaufähig, so würde ich das jetzt sagen. Also, mir fällt mir dazu jetzt nicht ein, denn Gisela wünscht sich den Titel, den ihr gleich hört, von den Pet Shop Boys. You only tell me you love me when you're drunk. Na dann.

Hi Marc, hier ist wieder Christoph aus Frankreich. Also für die nächste Sendung habe ich mal was Spezielles ausgedacht. Diesmal kommt es von einem ungarischen Sänger, der dort seit 20 Jahren sehr bekannt ist. Ich habe nur seit kurzem entdeckt und es handelt sich um seine neue Single Sorry Not Sorry in einem sauligen Stil, der mir immer richtig gut gefällt. Ich hoffe, er wird allen auch gefallen und gutes Hören und gute Sendung, lieber Marc. Tschüss.

Die Umfragen aus den letzten Wochen Teil 2. Ja, und das kann natürlich immer sein, wenn so viel Abstand ist zwischen den Sendungen, dass es mehrere Umfragen gibt. Ja, das ist nicht wie früher, als die Sendung wöchentlich kam und da gab es eine Umfrage der Woche in der Sendung, sondern es gibt ja freitagsabends ab 21.30 Uhr immer eine neue und das wird dann alles gesammelt bis zur nächsten Sendung. In dieser Woche war es ja sehr heiß, auch wieder, vor allem im Saarland, jetzt hier Montag, Dienstag, ätzende Temperaturen, so sage ich es mal, aber es hat jetzt auch wieder etwas abgekühlt und das war auch vor ein paar Wochen so, ja, da war es für ein paar Tage zumindest etwas kühler und die Umfrage hieß dann UDW Cold und folgende kalte Titel, also die mit Cold im Titel, waren zur Auswahl und ihr habt wie folgt abgestimmt und das war ein wirklich glasklares Ergebnis, das hat man selten, aber der Reihe nach Platz 4 für Mature, Cold Cold Heart und Katy Perry Hot and Cold jeweils 8%. Platz 3 für die Communards, so Cold the Night, 14% und Platz 2 für Culture Candela, Eiskalt, 17%. Und Spitzenreiter mit 53% der Stimmen. 30 Leute haben abgestimmt. Für Foreigner läuft gleich der absolute Sieger Cold as Ice. Und anschließend noch die Umfrage aus der letzten Woche, da ging es um die 25-jährigen Hits. Und da ist gelandet auf Platz 5 Schiller und Heppner mit Dream of You, Platz 4 die Hermes Hausband Country Roads, Platz 3 für Jennifer Lopez und Ain't It Funny. Und die ersten beiden Plätze waren wieder nur eine Stimme auseinander, laufen deswegen dann auch beide. Zum einen Shaggy mit dem Titel Angel und Safri Duo mit Samba Daggio. Ja, aber zunächst, wie gesagt, Foreigner, sehr guter Gewinner. Girls,

Angel von Shaggy gewünscht hier bei Okasa aktuell, beziehungsweise abgestimmt wurde dafür bei der Umfrage der Woche. Übrigens die neueste, was haben wir jetzt? Es ist schon nach 20 Uhr, wir gehen jetzt schon in die dritte Stunde unserer Sendung. Und das heißt auch, es ist nicht mehr so lang bis zur aktuellen Umfrage der Woche. Wie immer ab 21.30 Uhr könnt ihr abstimmen. So, die Leitung geht übrigens gleich in die Toskana, aber zuvor habe ich eine wunderbare Nachricht bekommen von Antonia. Sie hat übrigens am Dienstag Geburtstag, ja, da wurde schon gratuliert, aber ich sage auch jetzt nochmal herzlichen Glückwunsch, liebe Antonia, zum Geburtstag nachträglich. Und jetzt gibt's als kleines Geschenk noch einen Musikwunsch. Und was hat sie sich gewünscht mit einem wunderbaren Text dazu? Das lese ich jetzt mal vor. Immer wenn dich gibt's nur einmal für mich erklingt, werden all die wunderschönen Momente wieder lebendig. Es erinnert mich daran, wie einzigartig du für mich bist. Manche Lieder erzählen Geschichten, aber dieses eine erzählt unsere. Schön, dass es dich gibt, schreibt Antonia. Eine wunderbare Liebeserklärung. Und hier kommt das Original aus den 60ern von den Nielsen Brothers.

Hallo Marc, wünsche alle Zuhörer ein schönes Wochenende mit dieses Lied von Amedeo Minghi und Mietta, Vattene Amore. Und bin die Rita aus der Toskana und wünsche allen einen sehr schönen sonnigen Wochenende. Ciao!

Der Freitag im offenen Kanal Saarland mit schöner Musik aus Italien. Gewünscht von Rita aus der Toskana. Vielen Dank, liebe Rita. Wenn viele sich jetzt wundern, was ist denn überhaupt mit der Saarland-Ecke? Warum dauert das heute so lang? Das hat nämlich einen ganz bestimmten Grund, denn ich warte noch auf was. Ja, also ich gehe davon aus, dass hier minütlich etwas eintrudelt und dann wird das sofort verbaut und in die Sendung integriert. Ja, aber das kommt jetzt noch. Ansonsten kommt dann der Titel gleich einfach so. Ja, da sind wir flexibel. Also wartet mal ab, wie das Ganze hier noch verläuft in der Sendung. Ich mache jetzt aber eine Rita-Runde gerade draus, ja, bei der nächsten Musikrunde, denn wir hatten jetzt die Rita aus der Toskana und dann passt natürlich auch unsere andere Stammhörerin Rita Palzert dazu und sie wünscht sich wirklich eine sehr interessante Kombination, wie ich finde. Bülent Ceylan und Doro Pesch haben etwas gemeinsam aufgenommen, ganz aktuell. Und der Titel heißt Wolfsherz. Das hören wir jetzt. Und anschließend, da geht es um eine Künstlerin, die leider kürzlich verstorben ist.

Hallo lieber Marc, hier ist der Jens. Die Sommerferien neigen sich dem Ende entgegen und deine Sendung startet wieder. Genauso startet auch die zweite Bundesliga und nächste Woche haben wir auch unseren Manager-Auftakt und einiges ist passiert in den vergangenen Wochen und ich wünsche mir aus gegebenem Anlass von Bonnie Tyler Total Eclipse of the Heart und grüße all meine lieben Manager-Kollegen und freue mich schon ganz doll auf den Manager-Auftakt und natürlich auf die Zweitligasaison und hoffe natürlich auf den Aufstieg des FCK. Mach's gut, liebe Grüße, tschüss.

Leider verstorben am 8. Juli 2026, also vor ziemlich genau einem Monat, Bonnie Tyler im Alter von 75 Jahren. Übrigens, dieses eben gehörte Total Eclipse of the Heart hat wieder den Einstieg geschafft in die deutschen Singlecharts. Ja, leider aus traurigem Anlass. So, die Saarland-Ecke kommt in genau einem Titel, aber zuvor der Musikwunsch für Thea, die in Washington ist. Liebe Grüße in die USA, ja, wo die Leute überall hören. Das ist ja Wahnsinn. Vorhin schon Kroatien, dann andere sind auch noch in Urlaub. Also ich finde das fantastisch. Und hier der Musikwunsch für Thea. Sie wünscht sich nämlich ein interessantes Duett von Sam Fender und Olivia Dean. Der Titel heißt Rain Me In.

Die Saarlandecke. Auch die Saarlandecke mit neuer Musik heute in der Ausgabe 203 am 7. August. Und die Saarlandecke ist heute auch etwas anders, denn es gibt heute mal keine O-Töne. Es geht aber um wirklich verschiedene Bands aus dem Saarland, die auch sehr interessant sind. Und da habe ich zum Beispiel eine Pressemitteilung bekommen zu der folgenden Band. Und es geht nämlich jetzt um Gone. Und das lese ich jetzt zunächst mal vor. Manchmal läuft nicht alles nach Plan und genau das mussten auch Gone erfahren. Nach einem vielversprechenden Start im Jahr 2020 mit verschiedenen guten Singles, die über 350.000 Spotify-Streams erreicht haben, kam dann leider die Corona-Pandemie und diese hat die junge Band ausgebremst. Statt den Kopf hängen zu lassen, nutzten Gone die ungeplante Pause sinnvoll. Die Besetzung wurde verändert, musikalische Ideen weiterentwickelt und Schritt für Schritt entstand der Sound, mit dem sich die Jungs heute wirklich identifizieren. Und zwar zwischen Modern Metalcore und Post-Hardcore. Aktuell gehören Sänger Daniel, die Gitarristen Julian und Jörg sowie Schlagzeuger Elia zur Band. Die neue Single Misery widmen sich Gone den Momenten, in denen eine Beziehung nicht mit einem Knall endet, sondern Stück für Stück auseinanderfällt. Der Song erzählt von einem Menschen, der immer wieder versucht zu helfen, dabei aber zusehen muss, wie sich sein Gegenüber immer weiter in Lügen, Neid und Selbstzerstörung verliert. Na, dann hören wir doch mal rein in diese neue Single von der Band Gone, der Titel Misery. Und anschließend gibt es die brandneue Single der Feel Good MacLeods, jawohl, unsere Celtic Boys aus dem Saarland. Die hatten übrigens im letzten Jahr 2025 ihr größten Act gespielt. Ja, vor 8.500 Menschen auf dem Irish Folk Open Air in Poyenberg. Und auch im selben Jahr hatten sie einen genialen Auftritt beim Wacken Open Air 2025. Also die Jungs sind sehr angesagt und die neue Single heißt Here We Go. Also zunächst Gone und dann die Feel Good MacLeods. Das ist zweimal neue Musik aus dem Saarland.

Wunderbar, was da alles aus dem Saarland kommt. Heute Musik von der Band Gone und gerade die Feel Good MacLeods in der Saarland-Ecke. Und möchtet ihr euch auch mal präsentieren? Ja, vielleicht seid ihr eine saarländische Band und wollt gerne die Plattform hier nutzen, dann sendet mir eine E-Mail an okasaar@gmx.de. Die gleiche E-Mail-Adresse gilt natürlich auch für eure Musikwünsche, nur her mit euren Wunschhits und einige habe ich jetzt auch noch. Das heißt, wir biegen auf die Zielgeraden ein und das stramm. Wir sind in der letzten halben Stunde und das bedeutet auch, die zweite Fußball-Bundesliga ist gestartet. Jawohl, das Eröffnungsspiel läuft seit 8:30, VfL Bochum gegen Hertha BSC Berlin, aber bleibt jetzt gerne noch am Radio. Ja, ihr kommt noch früh genug zum Fußball. Ja, noch bis zum Ende bitte hören und dann auch noch ab 21.30 Uhr gerne abstimmen bei der heutigen Umfrage der Woche. So, was haben wir denn? Gleich eine eigene Ansage, aber zuvor der Musikwunsch für Achim. Liebe Grüße an einen Stammhörer und es gibt nun Musik von Slipknot. Jawohl, die sind auch mal wieder angesagt. Der Titel I Die For You.

Hallo liebe Freunde, ich bin's, Marzena aus Riggersberg. Ich wünsche mir heute beim Okazar das Lied von Bryan Adams, Summer of 69. Weil ich heute bei der Sendung von Marc dabei bin, möchte ich euch alle herzlich zu meiner eigenen Sendung einladen. Die findet am 13. August statt. Liebe Grüße aus Riggersberg.

Das war der drittletzte Musikwunsch für heute, verbunden mit einem Programmhinweis. Magennas Show kommt immer am Donnerstagabend um 21 Uhr hier im offenen Kanal Saarland. Und die neueste, die gibt es am nächsten Donnerstag, das ist der 13. August, 21 Uhr, unbedingt einschalten. So, die letzten beiden Musikwünsche, ich weiß gar nicht, ob ich danach noch Platz und Zeit habe für einen weiteren Titel oder ob ich mich dann schon verabschieden muss, das hören wir aber dann in aller Ruhe. Gleich kommt nochmal eine Leitung in die Lüneburger Heide, aber zuvor der Musikwunsch für Frank und irgendwie passt es ja, Frank und Frankfurt Oder. Das ist nämlich der Wunschtitel und der kommt von Axel Bosse und Anna Loos.

Liebe OKSA-Fans, hier ist Rainer und ich melde mich mit einem Musikwunsch für meinen Freund Jens, den ich am letzten Wochenende besucht habe. Ja, wir kennen uns seit 40 Jahren und haben uns letztes Wochenende mal wieder fast 48 Stunden über Musik, Popkultur und alles mögliche alte und neue gemeinsame Erinnerungen unterhalten. Es war großartig und der Jens hat mich schon in der Jugend oft für musikalische Dinge begeistert und das hat er am Wochenende mal wieder geschafft. Und zwar hat er mir den Song The Cure von Olivia Rodrigo nahegebracht. Und das ist tatsächlich ein Lied, was beim ersten Hören sofort ins Ohr geht. Und ich würde sagen, es hat einen Killer-Refrain, den man dann so schnell nicht mehr aus dem Kopf herauskriegt. The Cure erschien im Mai als zweites Single aus dem neuen Album You Seem Pretty Sad for a Girl So in Love von Olivia Rodrigo. Obwohl der Song The Cure heißt, hat er keinerlei Verbindung zur gleichnamigen Band. Aber man kann noch ergänzen, dass Olivia Rodrigo und Robert Smith von The Cure sehr gute Freunde sind und im letzten Jahr auch auf dem Glastonbury Festival zusammen ein paar Songs performt haben. Jetzt will ich aber gar nicht viele weitere Worte verlieren. Genießt diesen Song, der wirklich außergewöhnlich ist. The Cure von Olivia Rodrigo.

Ganz schön angesagt im Moment, Olivia Rodrigo. Und sie hat ganze 3 Singles derzeit in der Top 100. Unter anderem auch das eben gehörte The Cure. War letzte Woche auf Platz 59. Die aktuelle Liste von heute liegt mir aber noch nicht vor. So, wir sind durch.

Ja, das war doch mal eine denkwürdige Ausgabe, ja, mit neuen Unterlegmusiken, und das haben wir heute gut über die Bühne gebracht. Ja, das hat mir selber auch viel Spaß gemacht. Ich hoffe, euch auch. Jetzt haben wir sogar noch am Schluss etwas Zeit, die neue Themamusik von Frank Duval, etwas vermehrt zu hören. Das war's aus OKSA aktuell, die 203. Ausgabe mit Marc Prediger. Ich wünsche ein schönes Wochenende, vor allem jetzt einen schönen Freitag, der geht noch weiter hier. Erstmal um 21.30 Uhr folgt die neue UDW. Ja, da könnt ihr mal schauen, was so vor 50 Jahren in der deutschen Hitparade ziemlich oben war. Also die Hits des Jahres 1976, genauer gesagt im August, stehen zur Wahl. Also 5 Stück natürlich, und ihr könnt fleißig abstimmen, und den Sieger hört ihr dann in der 204. Ausgabe von OKSA aktuell. Ansonsten gibt's gleich, wie versprochen, die Area 51 mit Kollege Oliver Köhler-Wolf. Heute das Thema One Hit Wonder. Und ab 23 Uhr könnt ihr noch etwas abschalten mit der Traumzeit und Erhard Pizzius. Das Ganze bis 1 Uhr nachts. Wer heute irgendwas verpasst hat, das sage ich immer wieder gerne. Morgen früh ab 10 Uhr gibt's die Wiederholung bis 13 Uhr. Und wer jetzt eine Idee hat für einen Musikwunsch, dann gerne schon her damit. Das wird umgehend notiert und läuft dann auch in der nächsten Ausgabe. Die E-Mail-Adresse, das ist oksa@gmx.de. In diesem Sinne, wir hören voneinander. Bis zum nächsten Mal. Eine gute Zeit. Ciao.

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Area 51. Die Radioshow im offenen Kanal Saarland Reloaded bei Loud FM. Herzlich willkommen zu einem One-Hit-Wonder-Spezial. Ich bin Oliver Köhler-Wolf und wir beschäftigen uns heute in unserer Sendung um die berühmten One-Hit-Wonder oder auf Deutsch übersetzt Ein-Hit-Wunder. Ja, und das ist in der Musikindustrie der Anglizismus für Interpreten, die lediglich einen Musiktitel in der Hitparade platzieren konnten. In weiter gefassten Definitionen werden damit auch Musiker und Bands bezeichnet, die zwar mehrere Titel in der Hitparade platzieren konnten, von denen aber tatsächlich nur wirklich einer erfolgreich war. Und es gibt so viele One-Hit-Wonder, das ist Wahnsinn. Und wenn man sie hört, man kennt sie definitiv alle und dann merkt man, wenn man darauf hingewiesen wird, hoppala, stimmt, da war tatsächlich nur ein Hit. Warum eigentlich? Ob wir das heute rausfinden oder nicht, sei dahingestellt, aber wir fangen jetzt definitiv schon mal an mit dem ersten One-Hit-Wonder. 1974 kam der Titel raus und was viele nicht wissen, der Song basiert auf dem Chanson Les Moribonds des bekannten belgischen Sängers Jacques Brel aus dem Jahr 1961. Und es ist eigentlich ein eher trauriger Song, aber wir haben ihn alle im Ohr. Hier ist Terry Checks und Seasons in the Sun, das erste One-Hit-Wonder heute hier bei uns. Schön, dass ihr mit dabei seid und ganz, ganz viel Spaß.

ein bekannter Hit, vor allem in Europa. In den USA reichte es tatsächlich nur für Platz 26, aber in Neuseeland landete der Song sogar auf Platz 1. Es ist ein Klassiker aus der Disco-Zeit und war auch die Titelmelodie zu Hugo Egon Balders Musiksendung Hit Giganten. Der ist aus dem Jahr 1978 als One-Hit-Wonder. Patrick Hernandez und Born to be Alive.

Und weiter geht's mit den One-Hit-Wondern hier bei Area 51 im offenen Kanal Saarland bei Laut FM. Wir beschäftigen uns heute mit musikalischen Eintagsfliegen, um es mal ganz salopp zu sagen. Wer hatte denn nur einen einzigen großen Hit in den Charts? Und wir kommen jetzt ins Jahr 1979, denn bis zu diesem Hit spielte sich Hip-Hop alleine im Untergrund ab und plötzlich aber fand sich dieser groovige Musikstil in den Charts wieder. Rapper's Delight von der Sugar Hill Gang.

aus dem Jahr 1983, das One-Hit-Wonder aus Schottland. Und wie es so oft in der Popgeschichte nun mal so ist, handelt dieser Song von Trennung und Verlust. Trotzdem ist es ein wunderschöner Song von Fiction Factory, This Feels Like Heaven.

One Hit Wonder, das ist das Thema heute hier bei Area 51 im offenen Kanal Saarland bei Loud FM. Wir beschäftigen uns mit musikalischen Eintagsfliegen. Welcher Interpret, welche Gruppe, welche Band hatte in ihrer Karriere, wenn man das dann an der Stelle so bezeichnen darf, einen Hit und ausschließlich nur einen? Und da gab es auch schon mit Sicherheit die ein oder andere Überraschung. Und es gibt Gruppen bzw. Songs, da ist es klar, das war damals das Einzigste. Und da kommen wir in das Jahr 1984. Und wer hätte schon gedacht, dass aus Österreich mal solch eine Stadion- und Animationshymne kommen würde? Kleiner Funfact am Rande. Der ehemalige Bundesverteidigungsminister Thomas de Maizière wurde 2014 mit diesem Song beim großen Zapfenstreich verabschiedet. Und ich sag an der Stelle einfach nur, die Hände nach oben, wir klatschen gemeinsam im Takt und wir freuen uns auf Opus. Hier ist Life is Life.

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1: Auch die Deutschen konnten sich für diese französische Nummer begeistern. Nummer 1, aber auch nur ein einziges Mal aus dem Jahr 1986. Voyage, Voyage und Desireless.

Es war der Sommerhit des Jahres, wenn nicht sogar des ganzen Jahrzehnts. Dieser lustige Tanz belegte ganze 14 Wochen Platz 1 der US-amerikanischen Billboard-Charts. Außerdem Platz 1 in Deutschland, in Österreich, in der Schweiz, Platz 2 in Großbritannien. Und also es ist Wahnsinn, was dieser Song alles an Auszeichnungen abgeräumt hat. Und trotzdem war es ein One-Hit-Wonder. Der Sommerhit des Jahres 1996. Und wir stehen jetzt auf und wir tanzen mit, ob wir es können oder nicht. Denn dieser Tanz bewegte wirklich Millionen auf jeder Sommerparty. Und das Ganze heute auch noch. Die Generation von damals, über die ganzen Generationen dazwischen bis heute, sie kennen ihn und lieben ihn. Hier ist Los del Rio und Macarena!

0: Auch in den 90ern gehen, aber ans Ende dieses Jahrzehnts 1999, der damalige Sommerhit des Jahres, auch ein typisches One-Hit-Wonder, obwohl der Ursprung dieses Titels bereits 50 Jahre zuvor stattfand. Aber wir feiern ihn jetzt mit Lou Bega und
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Im bekannten Musikvideo sehen wir Jason Biggs und Mena Suvari. Beide spielen im Film Loser mit, bei dem Teenage Dirtbag zum Soundtrack gehört. Here's Wheatus aus dem Jahr 2000.

An diesem Sommerhit kam vor über 20 Jahren niemand vorbei. Und auch heute verbreitet er immer noch direkt gute Laune und Sonne aus Spanien. Echtes One-Hit-Wonder. Last Ketchup und The Ketchup Song.

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1: One-Hit-Wonders, das Thema heute bei Area 51 im Jahr 2011 von Couture, Somebody That I Used To Know. Und für diesen wunderbaren Song des belgisch-australischen Sängers gab es glatt 2 Grammys.
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Der Hit des Jahres 2021, auch das ist ein ganz klassisches One-Hit-Wonder. Erst ein Hype auf TikTok, dann ein internationaler Chart-Hit. Ein altes Seemannslied erobert die Welt. Hier ist der Shanti-Song The Weller Man von

One Hit Wonder, das Thema heute bei Area 51. Und als Loblied für den 1977 verstorbenen King of Rock'n'Roll, Elvis Presley, erschien 12 Jahre später der Song Black Velvet. Vom Titel her lässt sich zunächst nicht wirklich erschließen, wo in dem Lied der Bezug zum King besteht. Wohl aber darin, dass dessen Porträt des Öfteren auf schwarzem Samt verewigt wurde und dessen Haarfärbemittel den gleichen Namen trug. Elvis-Bezug hin oder her, die kanadische Sängerin Alana Miles landete mit der Nummer 1990 auf Platz 1 der US-amerikanischen Charts und sie gewann zudem ein Jahr darauf einen Grammy für den Song in der Kategorie Best Female Rock Vocal Performance und seitdem war's das. Aber es ist ein richtig toller Rocksong. Black Velvet und Alana Miles, die One-Hit-Wonder hier im OKW.

Ihren größten und einzigen Welthit landeten Crazy Town mit Butterfly. Und wer die Musiker nur durch ihre erfolgreiche Single kennt, der könnte glatt annehmen, dass es sich um eine reine Hip-Hop-Truppe handelt. Dabei ritten Crazy Town vielmehr auf der damals ins Rollen kommenden Nu-Metal-Welle mit, was man den Songs in ihrem Album The Gift of Game auch schnell merkt. Dass gerade aber Butterfly sich 2000 zu einem riesen Hit entwickelte, Charts erklomm und insgesamt über 1,2 Millionen Toneinheiten verkaufte, das konnte sich der Trupp so nicht aussuchen, könnte aber vielleicht daran liegen, dass es musikalisch gefühlt eine Verbindung zu den James-Bond-Filmen gibt. Hier ist das One-Hit-Wonder Butterfly von Crazy Town.

We No Speak Americano befand sich zuletzt in den deutschen Singlecharts im Jahr 2010. Yolanda Be Cool und DC Up kletterten mit dieser Nummer nicht nur in Deutschland an die Spitze der Charts, sondern war auch international ein Riesenerfolg. Genauso schnell, wie sie auftauchten, verschwanden sie dann wieder von der Bildfläche. Und weder in Futures noch Solo tauchten die Musiker noch einmal in den Top 10 auf. Also ein ganz, ganz klassisches One-Hit-Wonder.

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1: Und wir bleiben im Beat bei den One-Hit-Wondern hier bei Area 51. Die Zeit, in der die US-amerikanische Sängerin, Schauspielerin und Regisseurin Barbara Streisand nicht in Person, sondern in Form eines Liedes durch die Hitlisten wanderte, das ist auch schon echt lange her. 2010 war das der Fall. Der Song wurde von den beiden DJs Armand van Helden und A-Track unter dem Namen ihres Musikprojektes Duck Sauce veröffentlicht. Den Namen und Titel Barbara Streisand wählten die Musiker dabei rein zufällig. Er sollte lediglich zur Belustigung dienen. Hier ist Duck Sauce, Barbara Streisand, das One-Hit-Wonder aus dem Jahr 2010.

1990, Ice Ice Baby, war der erste Rap-Song, der die Top 10 der Charts erreichte. Es war auch der erste Rap-Song, der damals mit Platin ausgezeichnet wurde. Und dieser Song wurde auch als Single und in anderen Medienformen veröffentlicht, was bedeutete, dass Millionen von Menschen den Song hören und mochten. Dieser Song hat Vanilla Ice als Ikone der Rap-Musik fest etabliert und gleichzeitig auch als One-Hit-Wonder.

Eintagsfliegen, so könnte man es salopp nennen. Heute geht es um One-Hit-Wonder hier bei Area 51 im offenen Kanal Saarland. Ich bin Oliver Köhler-Wolf und freue mich sehr, dass wir gemeinsam diese One-Hit-Wonder hören und die ein oder andere Geschichte dazu hören. Wir kommen jetzt ins Jahr 1982. Carmen Eileen war einer der erfolgreichsten Songs dieses Jahres in Großbritannien. Der Song erreichte dort Platz 1 in den Charts und verkauft wurde dieser weltweit sogar mehr als 6 Millionen Mal. Dieser Song hat bis heute noch seine Popularität behalten und es ist immer noch ein sehr beliebter Song bei Partys und sonstigen Veranstaltungen. Hier sind Dexys, Midnight Runners und Come On Eileen.

Tub Thumping war auch ein internationaler Smash-Hit für Jumba Wumba. Der Song war besonders populär in Großbritannien, wo er 1997 Platz 2 der Charts erreichte. Der Song verkaufte sich weltweit mehr als 8 Millionen Mal und ist bis heute auch noch sehr beliebt. Es ist auch immer noch ein sehr beliebter Song bei Sportveranstaltungen, was ich als Arena-DJ und Hallensprecher absolut bestätigen kann.

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1: Area 51 mit den One-Hit-Wondern. Die New Radicals veröffentlichten 1997 ihr erstes und einziges Album und mit der Single-Auskopplung You Get What You Give gelang ihnen 98 ein riesiger weltweiter Hit, der eine sehr vielversprechende Zukunft versprach. Kurz danach löste sich die Band aber schon wieder auf, was für viele sehr überraschend kam. Ihr Leadsänger Greg Alexander konzentriert sich anschließend wieder voll auf seine Arbeit als

One Hit Wonder, das Thema heute bei Area 51 hier im offenen Kanal. Schön, dass ihr immer noch mit dabei seid oder wieder, je nachdem. Ja, wir haben schon den ein oder anderen

aber jedes Jahr über satte Tantiemen freuen können. Und sie natürlich auch. Hier ist die reizende Natalie Imbruglia und Torn!

Lasse Lehmbrugia veröffentlicht seitdem alle paar Jahre wieder ein neues Album, aber wirklich einen Hit konnte sie seitdem nicht mehr erzielen. Aber sie verdient weiterhin gutes Geld als Schauspielerin. 1990 hatte diese britische Band einen riesigen Hit mit dem Dance-Party-Knaller, der vom sogenannten Manchester Rave beeinflusst war und psychedelische Gitarren mit einem Hip-Hop-Beat verschmolz. Okay, die B-Seite der Single hieß wie die Gruppe selbst und enthielt die skandalträchtige Zeile E, Ecstasy, M, Mother und F, wie From Us to You. So, und jetzt kombinieren wir das Ganze, EMF und Unbelievable.

1984 schaffte dieser Dance-Track, der der Musikrichtung High Energy zugerechnet wird, den Sprung aus schwulen Clubs in den Mainstream. Der Song wurde von der Hitfabrik Stock Aitken Waterman produziert, unter anderem Kylie Minogue, Bananarama, Rick Astley und so weiter und so fort. Sänger und Mitkomponist Pete Burns sorgte nach dem Erfolg mit Dead or Alive für Skandale mit verunglückten Schönheitsoperationen und skurrilen Auftritten in Reality-TV-Sendungen und verstarb im Jahr 2016, verarmt im Alter von nur 57 Jahren. Aber er hinterlässt einen schönen One-Hit-Wonder. Dead or Alive und You Spin Me Around.

Seit 1979 hat dieses One-Hit-Wonder seine Frische nicht verloren. Der Track landet immer wieder in den Charts und hatte 1994 einen erneuten großen Erfolg, als er auf dem Soundtrack von Reality Bites landete und im Film die Hauptdarsteller wie Winona Ryder und Ethan Hawke spontan in einer Tankstelle dazu tanzten. Die New York Times nannte den Song ein Symbol der New Wave-Ära im Rock und ein Paradebeispiel für die Kürze des Pop-Roms. Hier ist das One-Hit-Wonder von The Knack und My Sharona.

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1: Das Lied aus dem Flashdance-Filmerfolg kennt wirklich jeder, den Interpreten dazu wohl kaum jemand. 1983 wurde das Lied zum Welthit, war für den Oscar als bester Song nominiert und wird seitdem immer wieder auf diversen Soundtracks verwendet und gilt als absoluter Dance-Klassiker. Hier ist Michael Zambello und Maniac.

1990 wurde dieser psychedelische Dance-Track voller Samples zu einem absoluten Welthit und einer der Mitkomponisten ist niemand geringerer als Jazz-Funk-Ikone Herbie Hancock. Bootsy Collins ist der Gastsänger und der Rap stammt von Q-Tip von A Tribe Called Quest. Und die Rede ist von D-Light und Groove is in the Heart, ein absoluter Dance- und Party-Klassiker, der leider nur ein One-Hit-Wonder ist.

One-Hit-Wonder, das ist unser Thema heute bei Area 51 im offenen Kanal Saarland. Dieser Song gehört neben dem One-Hit-Wonder-Dasein zudem in die Kategorie Was? Das ist ein Cover? Ja, die Originalversion dieses Hits aus dem Jahr 1981 stammt ursprünglich von Soul-Sängerin Gloria Jones, die 1965 damit leider keinen Erfolg hatte. Seit dem riesigen Erfolg der Softcell-Synthie-Pop-Version gibt es unzählige weitere Samples und Cover dieses unwiderstehlichen Ohrwurms aus den 80ern. Sänger Mark Almond ruht sich allerdings nicht auf diesem Erfolg aus und veröffentlichte im Laufe seiner Karriere unglaubliche 26 Soloalben, tourt als charismatischer Entertainer bis heute erfolgreich um die Welt, konnte aber nach Tainted Love nie wieder einen Hit in den Charts landen. Wir freuen uns trotzdem auf Softcell und dem One-Hit-Wonder Tainted Love.

Und damit kommen wir langsam, aber sicher schon zum Ende der heutigen Ausgabe von Area 51, das Spezial One-Hit-Wonder, musikalische Eintagsfliegen. Viele schöne, erfolgreiche Songs haben wir gehört, die von den Bands, Künstlern und Interpreten leider nur einmal in den Charts richtig erfolgreich vertreten waren. Und ich kann mir durchaus vorstellen, dass wir da noch eine zweite Sendung machen, weil es gibt einfach noch viele weitere wunderbare One-Hit-Wonder, die ich euch an der Stelle natürlich nicht vorenthalten möchte. Ich sage an der Stelle schon mal herzlich Dankeschön fürs Zuhören. Bis zum nächsten Mal und einen haben wir noch. Die amerikanische Band The Spin Doctors geriet 1991 mit der aufkommenden Grunge-Welle in die Heavy Rotation auf MTV. Und ihr Song Two Princes lief dann mehrfach täglich auf allen Kanälen und bohrte sich schnell ins Ohr der Hörer. Ein weiterer Hit gelang der Band, die bis heute unterwegs ist, allerdings nicht mehr. Doch dieser eine Hit reicht, um bis heute die Hallen und somit auch das Konto zu füllen. In dem Sinne noch einmal viel Spaß bei diesem One-Hit-Wonder und bis zum nächsten Mal. Ich sag tschüss, ciao und auf Wiederhören, euer Oliver Köhler-Wolf. Bis

Ja, wir schreiben den 15. August und das bedeutet Feiertag. Es ist Maria Himmelfahrt und da haben wir uns beim OK Saar etwas ganz Besonderes überlegt, denn es gibt eine Stunde lang jetzt nur Titel mit dem Namen Maria drin. Oder es läuft eine Interpretin mit dem Namen Maria. Also, das kommt jetzt auf euch zu. Habt ihr da schon eine Idee? Ja, was hat der Marc sich wohl da überlegt? Was kommt jetzt auf euch zu? Das hören wir jetzt, wie gesagt, in den kommenden 60 Minuten. Wir starten mal mit einer schönen Runde. Um die Jahrtausendwende gab es zwei Nummer-1-Erfolge und die haue ich jetzt hintereinander weg. Zum einen Santana, ein Titel aus dem Jahre 2000, Maria Maria. Nummer 1 gewesen in Deutschland und wirklich ein tolles Comeback gewesen damals für Santana. Apropos Comeback, das landeten auch Blondie im Jahre 1999 und sie schafften damit ebenfalls einen Platz 1 und zwar in Großbritannien. Mit, na klar, das ist das Thema heute an Maria Himmelfahrt, der Titel Maria. Viel Spaß in dieser kleinen Musikshow heute, alles rund um das Thema Maria.

Heute dreht sich alles um den Namen Maria. Natürlich passend zu Maria Himmelfahrt heute am 15. August. Die erste Runde mit Santana und Maria Maria und eben gehört Blondie mit dem Titel Maria. Bei der nächsten Runde, da begegnen uns jetzt Interpretinnen, die den Namen Maria tragen. Es geht jetzt mal um Maria Vidal als erstes. Die war Ende der 70er Jahre bei der Formation Desmond Child und Rouge dabei. Als sich diese Band trennte, da begab sie sich auf Solopfaden und hatte 1984 einen wirklich guten Erfolg, denn Jelly Bean produzierte für sie die Nummer Body Rock. Und das war der Themasong aus dem gleichnamigen Dance-Film Body Rock. Hören wir jetzt mal wieder Maria Vidal. Und anschließend, da gibt es ein Stückchen von der Norwegerin Maria Mena. Die hatte zunächst einige Erfolge in Norwegen, aber dann im Jahre 2007 gab es den internationalen Durchbruch. Unter anderem war diese Nummer, die wir gleich hören als zweites, 52 Wochen, also genau ein Jahr in den deutschen Singlecharts vertreten. Wir hören nämlich den Titel Just Hold Me, Maria Mena. Aber zuvor Maria Vidal.

Maria Mena und zuvor Maria Vidal, heute an Maria Himmelfahrt in unserer kleinen Musikshow, alles rund um den Namen Maria. Bei der nächsten Runde, da haben wir gleich nochmal einen Nummer 1 Erfolg dabei, es geht nämlich in das Jahr 1985 und das war ein Titel, der zunächst in Griechenland durchstartete, dort die Position 1 belegte und zurückkehrende Touristen haben in Deutschland dann diesen Titel bekannt gemacht und dann wurde es auch hier ein Nummer 1 Erfolg. Die Rede ist von Maria Magdalena von Sandra. Hören wir gleich als zweites, aber zuvor, da gibt es eine Band, die habe ich wirklich sehr lieb gewonnen, die gehen nämlich wirklich gut ins Ohr, kommen aus San Antonio und die heißen The Last Bandoleros und aus ihrem Debütalbum hören wir nun ein Stückchen und das heißt Maria.

Hubert K. hatte auch ein gewichtiges Wörtchen mitgesprochen beim Songwriting dieses Titels. Das war Maria Magdalena, Riesenhit aus dem Jahre 85 und das war die Sängerin Sandra. Ging übrigens hier in Saarbrücken zur Grundschule Eschberg damals. Ihr hört unsere kleine Musikshow zum Thema Maria oder Maria heute an Maria Himmelfahrt. Und es gibt jetzt so eine kleine Boyband bzw. Boygroup-Runde. Obwohl Boygroup, das kann man bei dem einen nicht sagen, das ist nämlich ein Solokünstler. Es geht nämlich um den DSDS Staffel 4 Gewinner Mark Matlock. Der hatte wirklich zwei, drei gute Jahre, erfolgreiche Jahre in Zusammenarbeit auch mit Dieter Bohlen. Und 2010, da hatte er einen guten Single-Erfolg mit dem Titel Maria Maria. Hören wir als erstes, auch ein absoluter Sommerhit, auch heute noch. Und anschließend gehen wir ins Jahr 2005, da gab es die Castingshow Big in America und daraus ist auch eine Boyband entstanden, die wurde wirklich gut vermarktet, auch international, die Formation Us Five und der Titel Maria belegte damals für 4 Wochen die Position 1 in Deutschland. Hören wir jetzt heute auch mal. Also Mark Matlock und anschließend Us Five. Maria!

Us Five mit dem Titel Maria. Und die konnten auch wirklich sehr gut tanzen, die Jungs. Und da kommen wir übrigens noch zu einem Latino-Star, der sehr gut tanzen kann und wo der Name Maria fällt im Titel. Wisst ihr vielleicht schon, was dann auf euch zukommt. Jetzt aber wieder eine Runde, wo die Interpretinnen den Namen Maria oder Mariah im Vornamen haben. Es geht zunächst um Maria McKee. Die schrieb erstmal im Alter von 19 Jahren einen absoluten Welthit, nämlich den Titel A Good Heart. Der wurde allerdings dann bekannt von Fergal Sharkey. Also den hat sie einem anderen Künstler überlassen, aber da hat sie sich schon mal einen guten Namen als Songwriterin gemacht. Und 1989, da hatte sie dann auch einen eigenen großen Hit, der auch Verwendung fand im Tom Cruise-Film Tage des Donners. Es geht um Maria McKee und ihren Titel Show Me Heaven. Hören wir jetzt als erstes und anschließend gibt es nicht Maria Carey, sondern sie hat noch ein H am Vornamen dran und nennt sich dementsprechend auch Mariah Carey. Spielen wir dann heute aber auch an Mariah Himmelfahrt oder an Maria Himmelfahrt. Das passt ja auch irgendwie, ja? Also Mariah Carey, so heißt sie richtig, mit dem Titel Fantasy gibt es dann auch wieder zweimal das Thema Maria, heute an Maria Himmelfahrt.

Ganz viele Einsen sind hier zu sehen, wenn ich bei Mariah Carey und die US-Singlet-Parade nachschaue, ja. Und Fantasy, was wir gerade eben gehört haben, war auch ein Nummer 1-Erfolg aus dieser US-Single-Hit-Parade. So, wir sind mittendrin bei der Sendung Maria Himmelfahrt. Nur Titel oder Interpretinnen mit dem Namen Maria. Auch bei der nächsten Runde ist es so, es gibt jetzt gleich schon den versprochenen Latino-Star, ein Hit aus dem Jahre 1997 und der heißt natürlich Maria oder auch Un, Dos, Tres und jetzt ist ganz klar, wer das gesungen hat, das war nämlich Ricky Martin. Hören wir gleich, aber zuvor, da gibt es den allerersten Single-Erfolg für Tony Christie, jedenfalls in Deutschland und das ist heute in der Sendung der älteste Titel, nämlich aus dem Jahre 1971. Der Titel heißt I Did What I Did For Maria. Erreichte übrigens Platz 4 in der deutschen Single-Hit-Parade und nur ein paar Wochen später, da war es endgültig geschehen, nämlich da veröffentlichte er Is This The Way To Amarillo und da war er wirklich ein internationaler Superstar, Tony Christie. Aber hier, wie gesagt, die Vorgängersingle I Did What I Did For Maria. Sorry.

Ein absoluter Gute-Laune-Song, der auch nach all den Jahren immer noch gut im Ohr ist. Un, dos, tres, Maria von Ricky Martin. So, wir sind hier mittendrin, aber auch kurz vor Schluss bei Maria Himmelfahrt, unserer kleinen Musikshow rund um das Thema Maria. Es gibt gleich eine saarländische Künstlerin, eingefleischte Hörer, die werden Sie bereits kennen, nämlich Maria Mastrantonio. Welchen Titel wir hören, das klären wir in ungefähr 3 Minuten. Aber zuvor gibt es einen Titel aus Italien von Ricky e Poveri. Die haben übrigens 2021 nach Jahren mal wieder in der Originalbesetzung ein Album aufgenommen. Und in den 80ern hatten sie auch einen Titel mit Maria drin, nämlich.

Hallo liebe Hörer, mein Name ist Maria Mastrantonio, ich bin saarländische Sängerin und ihr hört nun meinen neuen Song Siegen. Ich wünsche euch ganz viel Spaß und gute Unterhaltung.

Musik aus dem Saarland von Maria Mastrantoni. Und das war der vorletzte Titel heute in der Sendung Maria Himmelfahrt. Nur Titel oder auch Interpretinnen, die den Namen Maria tragen. Das war's. Am Mikro war der Marc und ich habe jetzt noch einen wirklich erfolgreichen Rausschmeißer aus dem Jahre 1980. Und diese Nummer, die wir jetzt zum Schluss hören, die war 6 Wochen auf Platz 1 der deutschen Singlecharts. Stammt vom italienischen Duo Oliver Onions. Das war kein Einzelinterpret, sondern das waren die Brüder Guido und Maurizio De Angelis. Und die waren vor allem bekannt als Filmkomponisten, ja, haben über 170 Filmmusiken geschrieben. Und wer alte Bud Spencer und Terence Hill Filme gesehen hat, der hat auch gute Chancen, da mal die beiden Brüder gehört zu haben. Oliver Onions nannten sie sich. Und der Titel Santa Maria, das ist jetzt der Rausschmeißer für heute. Wie gesagt, Riesenhit aus dem Jahre 1980, übrigens ein paar Wochen später ein fast ebenso großer Erfolg für Roland Kaiser in der deutschen Version. Hab mich jetzt aber für das Original entschieden. Das war's, bis zum nächsten Mal. Ciao.

Ja, wir schreiben den 15. August und das bedeutet Feiertag. Es ist Maria Himmelfahrt und da haben wir uns beim OK Saar etwas ganz Besonderes überlegt, denn es gibt eine Stunde lang jetzt nur Titel mit dem Namen Maria drin. Oder es läuft eine Interpretin mit dem Namen Maria. Also, das kommt jetzt auf euch zu. Habt ihr da schon eine Idee? Ja, was hat der Marc sich wohl da überlegt? Was kommt jetzt auf euch zu? Das hören wir jetzt, wie gesagt, in den kommenden 60 Minuten. Wir starten mal mit einer schönen Runde. Um die Jahrtausendwende gab es zwei Nummer-1-Erfolge und die haue ich jetzt hintereinander weg. Zum einen Santana, ein Titel aus dem Jahre 2000, Maria Maria. Nummer 1 gewesen in Deutschland und wirklich ein tolles Comeback gewesen damals für Santana. Apropos Comeback, das landeten auch Blondie im Jahre 1999 und sie schafften damit ebenfalls einen Platz 1 und zwar in Großbritannien mit Na klar. Das ist das Thema heute an Maria Himmelfahrt, der Titel Maria. Viel Spaß in dieser kleinen Musikshow heute, alles rund um das Thema Maria.

Heute dreht sich alles um den Namen Maria. Natürlich passend zu Maria Himmelfahrt heute am 15. August. Die erste Runde mit Santana und Maria Maria und eben gehört Blondie mit dem Titel Maria. Bei der nächsten Runde, da begegnen uns jetzt Interpretinnen, die den Namen Maria tragen. Es geht jetzt mal um Maria Vidal als erstes. Die war Ende der 70er Jahre bei der Formation Desmond Child und Rouge dabei. Als sich diese Band trennte, da begab sie sich auf Solopfaden und hatte 1984 einen wirklich guten Erfolg, denn Jelly Bean produzierte für sie die Nummer Body Rock und das war der Themasong aus dem gleichnamigen Dance-Film Body Rock. Hören wir jetzt mal wieder Maria Vidal. Und anschließend, da gibt es ein Stückchen von der Norwegerin Maria Mena. Die hatte zunächst einige Erfolge in Norwegen, aber dann im Jahre 2007 gab es den internationalen Durchbruch. Unter anderem war diese Nummer, die wir gleich hören als zweites, 52 Wochen, also genau ein Jahr in den deutschen Singlecharts vertreten. Wir hören nämlich den Titel Just Hold Me, Maria Mena. Aber zuvor Maria Vidal.

Maria Mena und zuvor Maria Vidal, heute an Maria Himmelfahrt in unserer kleinen Musikshow, alles rund um den Namen Maria. Bei der nächsten Runde, da haben wir gleich nochmal einen Nummer 1 Erfolg dabei, es geht nämlich in das Jahr 1985 und das war ein Titel, der zunächst in Griechenland durchstartete, dort die Position 1 belegte und zurückkehrende Touristen haben in Deutschland dann diesen Titel bekannt gemacht und dann wurde es auch hier ein Nummer 1 Erfolg. Die Rede ist von Maria Magdalena von Sandra. Hören wir gleich als zweites, aber zuvor, da gibt es eine Band, die habe ich wirklich sehr lieb gewonnen, die gehen nämlich wirklich gut ins Ohr, kommen aus San Antonio und die heißen The Last Bandoleros und aus ihrem Debütalbum hören wir nun ein Stückchen und das heißt Maria.

Hubert K. hatte auch ein gewichtiges Wörtchen mitgesprochen beim Songwriting dieses Titels. Das war Maria Magdalena, Riesenhit aus dem Jahre 85 und das war die Sängerin Sandra. Ging übrigens hier in Saarbrücken zur Grundschule Eschberg damals. Ihr hört unsere kleine Musikshow zum Thema Maria oder Maria, heute an Maria Himmelfahrt. Und es gibt jetzt so eine kleine Boyband bzw. Boygroup-Runde. Obwohl, Boygroup, das kann man bei dem einen nicht sagen, das ist nämlich ein Solokünstler. Es geht nämlich um den DSDS Staffel 4 Gewinner Mark Matlock. Der hatte wirklich 2-3 gute Jahre, erfolgreiche Jahre in Zusammenarbeit auch mit Dieter Bohlen. Und 2010, da hatte er einen guten Single-Erfolg mit dem Titel Maria Maria. Hören wir als erstes, auch ein absoluter Sommerhit, auch heute noch. Und anschließend gehen wir ins Jahr 2005, da gab es die Castingshow Big in America und daraus ist auch eine Boyband entstanden, die wurde wirklich gut vermarktet, auch international, die Formation Us Five und der Titel Maria belegte damals für 4 Wochen die Position 1 in Deutschland. Hören wir jetzt heute auch mal. Also Mark Matlock und anschließend Us Five. Maria!

Us Five mit dem Titel Maria. Und die konnten auch wirklich sehr gut tanzen, die Jungs. Und da kommen wir übrigens noch zu einem Latino-Star, der sehr gut tanzen kann und wo der Name Maria fällt im Titel. Wisst ihr vielleicht schon, was dann auf euch zukommt. Jetzt aber wieder eine Runde, wo die Interpretinnen den Namen Maria oder Mariah im Vornamen haben. Es geht zunächst um Maria McKee. Die schrieb erstmal im Alter von 19 Jahren einen absoluten Welthit, nämlich den Titel A Good Heart. Der wurde allerdings dann bekannt von Fergal Sharkey. Also den hat sie einem anderen Künstler überlassen, aber da hat sie sich schon mal einen guten Namen als Songwriterin gemacht. Und 1989, da hatte sie dann auch einen eigenen großen Hit, der auch Verwendung fand im Tom Cruise-Film Tage des Donners. Es geht um Maria McKee und ihren Titel Show Me Heaven. Hören wir jetzt als erstes und anschließend gibt es nicht Maria Carey, sondern sie hat noch ein H am Vornamen dran und nennt sich dementsprechend auch Mariah Carey. Spielen wir dann heute aber auch an Mariah Himmelfahrt oder an Maria Himmelfahrt. Das passt ja auch irgendwie, ja? Also Mariah Carey, so heißt sie richtig, mit dem Titel Fantasy gibt es dann auch wieder zweimal das Thema Maria, heute an Maria Himmelfahrt.

Ganz viele Einsen sind hier zu sehen, wenn ich bei Mariah Carey und die US-Singlet-Parade nachschaue, ja. Und Fantasy, was wir gerade eben gehört haben, war auch ein Nummer-1-Erfolg aus dieser US-Single-Hit-Parade. So, wir sind mittendrin bei der Sendung Maria Himmelfahrt. Nur Titel oder Interpretinnen mit dem Namen Maria. Auch bei der nächsten Runde ist es so, es gibt jetzt gleich schon den versprochenen Latino-Star, ein Hit aus dem Jahre 1997 und der heißt natürlich Maria oder auch Un, Dos, Tres und jetzt ist ganz klar, wer das gesungen hat, das war nämlich Ricky Martin. Hören wir gleich, aber zuvor, da gibt es den allerersten Single-Erfolg für Tony Christie, jedenfalls in Deutschland und das ist heute in der Sendung der älteste Titel, nämlich aus dem Jahre 1971. Der Titel heißt I Did What I Did for Maria. Erreichte übrigens Platz 4 in der deutschen Single-Hit-Parade und nur ein paar Wochen später, da war es endgültig geschehen, nämlich da veröffentlichte er Is This the Way to Amarillo und da war er wirklich ein internationaler Superstar, Tony Christie. Aber hier, wie gesagt, die Vorgängersingle I Did What I Did for Maria. Sorry.

Ein absoluter Gute-Laune-Song, der auch nach all den Jahren immer noch gut im Ohr ist. Un, dos, tres, Maria von Ricky Martin. So, wir sind hier mittendrin, aber auch kurz vor Schluss bei Maria Himmelfahrt, unserer kleinen Musikshow rund um das Thema Maria. Es gibt gleich eine saarländische Künstlerin, eingefleischte Hörer, die werden Sie bereits kennen, nämlich Maria Mastrantonio. Welchen Titel wir hören, das klären wir in ungefähr 3 Minuten. Aber zuvor gibt es einen Titel aus Italien von Ricky e Poveri. Die haben übrigens 2021 nach Jahren mal wieder in der Originalbesetzung ein Album aufgenommen. Und in den 80ern hatten sie auch einen Titel mit Maria drin, nämlich Mama Maria. Hören wir jetzt. Musik.

Hallo liebe Hörer, mein Name ist Maria Mastrantonio, ich bin saarländische Sängerin und ihr hört nun meinen neuen Song Siegen. Ich wünsche euch ganz viel Spaß und gute Unterhaltung.

Musik aus dem Saarland von Maria Mastrantonio. Und das war der vorletzte Titel heute in der Sendung Maria Himmelfahrt. Nur Titel oder auch Interpretinnen, die den Namen Maria tragen. Das war's. Am Mikro war der Marc und ich habe jetzt noch einen wirklich erfolgreichen Rausschmeißer aus dem Jahre 1980. Und diese Nummer, die wir jetzt zum Schluss hören, die war 6 Wochen auf Platz 1 der deutschen Singlecharts. Stammt vom italienischen Duo Oliver Onions. Das war kein Einzelinterpret, sondern das waren die Brüder Guido und Maurizio De Angelis. Und die waren vor allem bekannt als Filmkomponisten, ja, haben über 170 Filmmusiken geschrieben. Und wer alte Bud Spencer und Terence Hill Filme gesehen hat, der hat auch gute Chancen, da mal die beiden Brüder gehört zu haben. Oliver Onions nannten sie sich. Und der Titel Santa Maria, das ist jetzt der Rausschmeißer für heute. Wie gesagt, Riesenhit aus dem Jahre 1980. Übrigens ein paar Wochen später ein fast ebenso großer Erfolg für Roland Kaiser in der deutschen Version. Hab mich jetzt aber für das Original entschieden. Das war's. Bis zum nächsten Mal. Ciao.

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1: Herzlich willkommen zur ersten Ausgabe von Let's Get Funky und ich wünsche euch jetzt viel Spaß in den nächsten beiden Stunden hier auf eurem Lieblingsradio und mit ich meine ich mich, euer Michael Herrmann und wir beginnen gleich mit einem echten Klassiker aus dem Jahre 1974 von der Average White Band von ihrem zweiten Album AVB

Was für eine Hammernummer aus dem Jahre 1977. Das waren die Commodores vom Album Zoom. Insgesamt ihrem sechsten Album war das Brick House. Und zwei Jahre später, im Jahre 1979, erschien diese Nummer hier. Ja, hier sind Cool and the Gang und Ladies Night. Und der Titel ist erschienen auf dem gleichnamigen Album.

Rufus and Chaka Khan, Ain't Nobody aus dem Jahre 1983. Und wir bleiben im Jahr 1983 und kommen nun zu einer Nummer 1 Single aus den Staaten. Ja, sie schaffte es da zu Gold. Und in UK, in Großbritannien, schaffte es die Single auf Platz 2 und erreichte Platin. Und auch in Deutschland kam die nächste Single auf Platz 2 der damaligen Top 75. Die Rede ist von Lionel Richie und All Night Long. Und das Ganze aus seinem Album Can't Slow Down.

Ein unvergessener Klassiker der Crusader Street Life. Und sie hatten mit diesem Song ihre erfolgreichste Single veröffentlicht im Jahre 1979. In Großbritannien schafften sie es auf Platz 5 der Verkaufscharts. 1997 gelang Shola Emma mit diesem Song hier ein Riesenhit. Und sie wurde sowas wie eine One-Hit-Wonder mit You Might Need Somebody. Der Song stammt aber vom Album Sweet Combination aus dem Jahre 1981 von Randy Crawford. Und die hören wir jetzt hier. You Might Need

1971, damals erschienen auf seinem ersten Album Just As I Am. Und diese Nummer kam ein Jahr später, 1972. Hier ist Al Green mit Let's Stay Together.

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1: Schön, dass ihr noch mit dabei seid. Wir starten in die zweite Stunde von Let's Get Funky hier auf deinem Lieblingsradio. Und auch in der zweiten Stunde für euch am Mikrofon euer Michael Herrmann. Viel Spaß weiterhin hier im Programm.

aus dem Jahre 1978, erschienen auf ihrem zweiten Studioalbum Stay Chic, auf dem unter anderem auch Le Freak zu finden war. 1981 veröffentlichten Sister Sledge ihr mittlerweile fünftes Studioalbum. Das nannte sich All American Girls und daraus hören wir jetzt diese Nummer hier, nämlich den Titeltrack All American.

Musik aus dem Jahre 1976. You never find another love like mine. Das war Lou Rawls und ich hoffe, ihr habt Spaß heute hier bei der ersten Ausgabe von Let's Get Funky auf eurem Lieblingsradio. Wir gehen weiter ins Jahr 1982 und in diesem Jahr veröffentlichen Casey and the Sunshine Band das Album All in a Night's Work. Und darauf zu finden ist diese Single gewesen. Und die nennt sich Give It Up. Hier sind Casey and the Sunshine Band. Ihr hört Let's Get Funky auf eurem Lieblingsradio. Und für euch weiterhin am Mikrofon.

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aus dem Jahre 1985. Das waren The Barsch mit ihrem Rhythm of the Night. 1990 hatte MC Hammer mit dieser Melodie einen Wahnsinnshit. You Can't Touch This ist die Nummer bei ihm und hier ist das Original.

Die Erfolgssingle von Cameo aus dem Jahre 1986 und er erreichte mit diesem Song in Deutschland Platz 3 der damaligen Verkaufshitparade der Top 75. In Amerika schaffte er es auf Platz 6 und in Großbritannien gar auch auf Platz 3 und dort erreichte die Single auch Silberstatus. Diese Nummer hier kommt aus dem Jahre 1982 von der Band Imagination und sie landeten mit diesem Song hier mit Just an Illusion in Großbritannien einen Superhit auf Platz 2. Die Single schaffte den Silberstatus.

Ja, wir schreiben den 15. August und das bedeutet Feiertag. Es ist Maria Himmelfahrt und da haben wir uns beim OK Saar etwas ganz Besonderes überlegt, denn es gibt eine Stunde lang jetzt nur Titel mit dem Namen Maria drin. Oder es läuft eine Interpretin mit dem Namen Maria. Also, das kommt jetzt auf euch zu. Habt ihr da schon eine Idee? Ja, was hat der Marc sich wohl da überlegt? Was kommt jetzt auf euch zu? Das hören wir jetzt, wie gesagt, in den kommenden 60 Minuten. Wir starten mal mit einer schönen Runde. Um die Jahrtausendwende gab es zwei Nummer-1-Erfolge und die haue ich jetzt hintereinander weg. Zum einen Santana, ein Titel aus dem Jahre 2000, Maria Maria. Nummer 1 gewesen in Deutschland und wirklich ein tolles Comeback gewesen damals für Santana. Apropos Comeback, das landeten auch Blondie im Jahre 1999 und sie schafften damit ebenfalls einen Platz 1 und zwar in Großbritannien mit Na klar. Das ist das Thema heute an Maria Himmelfahrt, der Titel Maria. Viel Spaß in dieser kleinen Musikshow heute, alles rund um das Thema Maria.

Heute dreht sich alles um den Namen Maria. Natürlich passend zu Maria Himmelfahrt heute am 15. August. Die erste Runde mit Santana und Maria Maria und eben gehört Blondie mit dem Titel Maria. Bei der nächsten Runde, da begegnen uns jetzt Interpretinnen, die den Namen Maria tragen. Es geht jetzt mal um Maria Vidal als erstes. Die war Ende der 70er Jahre bei der Formation Desmond Child und Rouge dabei. Als sich diese Band trennte, da begab sie sich auf Solopfaden und hatte 1984 einen wirklich guten Erfolg, denn Jelly Bean produzierte für sie die Nummer Body Rock. Und das war der Themasong aus dem gleichnamigen Dance-Film Body Rock. Hören wir jetzt mal wieder Maria Vidal. Und anschließend, da gibt es ein Stückchen von der Norwegerin Maria Mena. Die hatte zunächst einige Erfolge in Norwegen, aber dann im Jahre 2007 gab es den internationalen Durchbruch. Unter anderem war diese Nummer, die wir gleich hören als zweites, 52 Wochen, also genau ein Jahr in den deutschen Singlecharts vertreten. Wir hören nämlich den Titel Just Hold Me, Maria Mena. Aber zuvor Maria Vidal.

Maria Mena und zuvor Maria Vidal, heute an Maria Himmelfahrt in unserer kleinen Musikshow, alles rund um den Namen Maria. Bei der nächsten Runde, da haben wir gleich nochmal einen Nummer 1 Erfolg dabei, es geht nämlich in das Jahr 1985 und das war ein Titel, der zunächst in Griechenland durchstartete, dort die Position 1 belegte und zurückkehrende Touristen haben in Deutschland dann diesen Titel bekannt gemacht und dann wurde es auch hier ein Nummer 1 Erfolg. Die Rede ist von Maria Magdalena von Sandra. Hören wir gleich als zweites, aber zuvor, da gibt es eine Band, die habe ich wirklich sehr lieb gewonnen, die gehen nämlich wirklich gut ins Ohr, kommen aus San Antonio und die heißen The Last Bandoleros und aus ihrem Debütalbum hören wir nun ein Stückchen und das heißt Maria. Maria.

Hubert K. hatte auch ein gewichtiges Wörtchen mitgesprochen beim Songwriting dieses Titels. Das war Maria Magdalena, Riesenhit aus dem Jahre 85, und das war die Sängerin Sandra. Ging übrigens hier in Saarbrücken zur Grundschule Eschberg damals. Ihr hört unsere kleine Musikshow zum Thema Maria oder Maria, heute an Maria Himmelfahrt. Und es gibt jetzt so eine kleine Boyband bzw. Boygroup-Runde. Obwohl, Boygroup, das kann man bei dem einen nicht sagen, das ist nämlich ein Solokünstler. Es geht nämlich um den DSDS Staffel 4 Gewinner Mark Matlock. Der hatte wirklich 2-3 gute Jahre, erfolgreiche Jahre in Zusammenarbeit auch mit Dieter Bohlen. Und 2010, da hatte er einen guten Single-Erfolg mit dem Titel Maria Maria. Hören wir als erstes, auch ein absoluter Sommerhit, auch heute noch. Und anschließend gehen wir ins Jahr 2005, da gab es die Castingshow Big in America. Und daraus ist auch eine Boyband entstanden, die wurde wirklich gut vermarktet, auch international. Die Formation Us Five, und der Titel Maria belegte damals für 4 Wochen die Position 1 in Deutschland. Hören wir jetzt heute auch mal. Also Mark Matlock und anschließend Us Five. Maria!

Us Five mit dem Titel Maria. Und die konnten auch wirklich sehr gut tanzen, die Jungs. Und da kommen wir übrigens noch zu einem Latino-Star, der sehr gut tanzen kann und wo der Name Maria fällt im Titel. Wisst ihr vielleicht schon, was dann auf euch zukommt. Jetzt aber wieder eine Runde, wo die Interpretinnen den Namen Maria oder Mariah im Vornamen haben. Es geht zunächst um Maria McKee. Die schrieb erstmal im Alter von 19 Jahren einen absoluten Welthit, nämlich den Titel A Good Heart. Der wurde allerdings dann bekannt von Fergal Sharkey. Also den hat sie einem anderen Künstler überlassen, aber da hat sie sich schon mal einen guten Namen als Songwriterin gemacht. Und 1989, da hatte sie dann auch einen eigenen großen Hit, der auch Verwendung fand im Tom Cruise-Film Tage des Donners. Es geht um Maria McKee und ihren Titel Show Me Heaven. Hören wir jetzt als erstes und anschließend gibt es nicht Maria Carey, sondern sie hat noch ein H am Vornamen dran und nennt sich dementsprechend auch Mariah Carey. Spielen wir dann heute aber auch an Mariah Himmelfahrt oder an Maria Himmelfahrt. Das passt ja auch irgendwie, ja? Also Mariah Carey, so heißt sie richtig, mit dem Titel Fantasy gibt es dann auch wieder zweimal das Thema Maria, heute an Maria Himmelfahrt.

Ganz viele Einsen sind hier zu sehen, wenn ich bei Mariah Carey und die US-Singlet-Parade nachschaue, ja. Und Fantasy, was wir gerade eben gehört haben, war auch ein Nummer-1-Erfolg aus dieser US-Single-Hit-Parade. So, wir sind mittendrin bei der Sendung Maria Himmelfahrt. Nur Titel oder Interpretinnen mit dem Namen Maria. Auch bei der nächsten Runde ist es so, es gibt jetzt gleich schon den versprochenen Latino-Star, ein Hit aus dem Jahre 1997 und der heißt natürlich Maria oder auch Un, Dos, Tres und jetzt ist ganz klar, wer das gesungen hat, das war nämlich Ricky Martin. Hören wir gleich, aber zuvor, da gibt es den allerersten Single-Erfolg für Tony Christie, jedenfalls in Deutschland und das ist heute in der Sendung der älteste Titel, nämlich aus dem Jahre 1971. Der Titel heißt I Did What I Did for Maria. Erreichte übrigens Platz 4 in der deutschen Single-Hit-Parade und nur ein paar Wochen später, da war es endgültig geschehen, nämlich da veröffentlichte er Is This the Way to Amarillo und da war er wirklich ein internationaler Superstar, Tony Christie. Aber hier, wie gesagt, die Vorgängersingle I Did What I Did for Maria. Sorry.

Ein absoluter Gute-Laune-Song, der auch nach all den Jahren immer noch gut im Ohr ist. Un, dos, tres, Maria von Ricky Martin. So, wir sind hier mittendrin, aber auch kurz vor Schluss bei Maria Himmelfahrt, unserer kleinen Musikshow rund um das Thema Maria. Es gibt gleich eine saarländische Künstlerin, eingefleischte Hörer, die werden Sie bereits kennen, nämlich Maria Mastrantonio. Welchen Titel wir hören, das klären wir in ungefähr 3 Minuten. Aber zuvor gibt es einen Titel aus Italien von Ricky e Poveri. Die haben übrigens 2021 nach Jahren mal wieder in der Originalbesetzung ein Album aufgenommen. Und in den 80ern hatten sie auch einen Titel mit Maria drin, nämlich Mama Maria. Hören wir jetzt. Musik.

Hallo liebe Hörer, mein Name ist Maria Mastrantonio, ich bin saarländische Sängerin und ihr hört nun meinen neuen Song Siegen. Ich wünsche euch ganz viel Spaß und gute Unterhaltung.

Musik aus dem Saarland von Maria Mastrantonio. Und das war der vorletzte Titel heute in der Sendung Maria Himmelfahrt. Nur Titel oder auch Interpretinnen, die den Namen Maria tragen. Das war's. Am Mikro war der Marc und ich habe jetzt noch einen wirklich erfolgreichen Rausschmeißer aus dem Jahre 1980. Und diese Nummer, die wir jetzt zum Schluss hören, die war 6 Wochen auf Platz 1 der deutschen Singlecharts. Stammt vom italienischen Duo Oliver Onions. Das war kein Einzelinterpret, sondern das waren die Brüder Guido und Maurizio De Angelis. Und die waren vor allem bekannt als Filmkomponisten, ja, haben über 170 Filmmusiken geschrieben. Und wer alte Bud Spencer und Terence Hill Filme gesehen hat, der hat auch gute Chancen, da mal die beiden Brüder gehört zu haben. Oliver Onions nannten sie sich. Und der Titel Santa Maria, das ist jetzt der Rausschmeißer für heute. Wie gesagt, Riesenhit aus dem Jahre 1980. Übrigens ein paar Wochen später ein fast ebenso großer Erfolg für Roland Kaiser in der deutschen Version. Hab mich jetzt aber für das Original entschieden. Das war's. Bis zum nächsten Mal. Ciao.

Ja, wir schreiben den 15. August und das bedeutet Feiertag. Es ist Maria Himmelfahrt und da haben wir uns beim OKSA etwas ganz Besonderes überlegt, denn es gibt eine Stunde lang jetzt nur Titel mit dem Namen Maria drin. Oder es läuft eine Interpretin mit dem Namen Maria. Also, das kommt jetzt auf euch zu. Habt ihr da schon eine Idee? Ja, was hat der Marc sich wohl da überlegt? Was kommt jetzt auf euch zu? Das hören wir jetzt, wie gesagt, in den kommenden 60 Minuten. Wir starten mal mit einer schönen Runde. Um die Jahrtausendwende gab es zwei Nummer-1-Erfolge und die haue ich jetzt hintereinander weg. Zum einen Santana, ein Titel aus dem Jahre 2000, Maria Maria. Nummer 1 gewesen in Deutschland und wirklich ein tolles Comeback gewesen damals für Santana. Apropos Comeback, das landeten auch Blondie im Jahre 1999 und sie schafften damit ebenfalls einen Platz 1 und zwar in Großbritannien mit, na klar, das ist das Thema heute an Maria Himmelfahrt, der Titel Maria. Viel Spaß in dieser kleinen Musikshow heute, alles rund um das Thema Maria.

Heute dreht sich alles um den Namen Maria. Natürlich passend zu Maria Himmelfahrt heute am 15. August. Die erste Runde mit Santana und Maria Maria und eben gehört Blondie mit dem Titel Maria. Bei der nächsten Runde, da begegnen uns jetzt Interpretinnen, die den Namen Maria tragen. Es geht jetzt mal um Maria Vidal als erstes. Die war Ende der 70er Jahre bei der Formation Desmond Child und Rouge dabei. Als sich diese Band trennte, da begab sie sich auf Solopfaden und hatte 1984 einen wirklich guten Erfolg, denn Jelly Bean produzierte für sie die Nummer Body Rock und das war der Themasong aus dem gleichnamigen Dance-Film Body Rock. Hören wir jetzt mal wieder Maria Vidal. Und anschließend, da gibt es ein Stückchen von der Norwegerin Maria Mena. Die hatte zunächst einige Erfolge in Norwegen, aber dann im Jahre 2007 gab es den internationalen Durchbruch. Unter anderem war diese Nummer, die wir gleich hören als zweites, 52 Wochen, also genau ein Jahr in den deutschen Singlecharts vertreten. Wir hören nämlich den Titel Just Hold Me, Maria Mena. Aber zuvor Maria Vidal.

Maria Mena und zuvor Maria Vidal, heute an Maria Himmelfahrt in unserer kleinen Musikshow, alles rund um den Namen Maria. Bei der nächsten Runde, da haben wir gleich nochmal einen Nummer 1 Erfolg dabei, es geht nämlich in das Jahr 1985 und das war ein Titel, der zunächst in Griechenland durchstartete, dort die Position 1 belegte und zurückkehrende Touristen haben in Deutschland dann diesen Titel bekannt gemacht und dann wurde es auch hier ein Nummer 1 Erfolg. Die Rede ist von Maria Magdalena von Sandra. Hören wir gleich als zweites, aber zuvor, da gibt es eine Band, die habe ich wirklich sehr lieb gewonnen, die gehen nämlich wirklich gut ins Ohr, kommen aus San Antonio und die heißen The Last Bandoleros und aus ihrem Debütalbum hören wir nun ein Stückchen und das heißt Maria.

Hubert K. hatte auch ein gewichtiges Wörtchen mitgesprochen beim Songwriting dieses Titels. Das war Maria Magdalena, Riesenhit aus dem Jahre 85 und das war die Sängerin Sandra. Ging übrigens hier in Saarbrücken zur Grundschule Eschberg damals. Ihr hört unsere kleine Musikshow zum Thema Maria oder Maria, heute an Maria Himmelfahrt. Und es gibt jetzt so eine kleine Boyband bzw. Boygroup-Runde. Obwohl, Boygroup, das kann man bei dem einen nicht sagen, das ist nämlich ein Solokünstler. Es geht nämlich um den DSDS Staffel 4 Gewinner Mark Matlock. Der hatte wirklich zwei, drei gute Jahre, erfolgreiche Jahre in Zusammenarbeit auch mit Dieter Bohlen. Und 2010, da hatte er einen guten Single-Erfolg mit dem Titel Maria Maria. Hören wir als erstes, auch ein absoluter Sommerhit, auch heute noch. Und anschließend gehen wir ins Jahr 2005, da gab es die Castingshow Big in America und daraus ist auch eine Boyband entstanden, die wurde wirklich gut vermarktet, auch international, die Formation Us Five und der Titel Maria belegte damals für 4 Wochen die Position 1 in Deutschland. Hören wir jetzt heute auch mal. Also Mark Matlock und anschließend Us Five. Maria!

Us Five mit dem Titel Maria. Und die konnten auch wirklich sehr gut tanzen, die Jungs. Und da kommen wir übrigens noch zu einem Latino-Star, der sehr gut tanzen kann und wo der Name Maria fällt im Titel. Wisst ihr vielleicht schon, was dann auf euch zukommt. Jetzt aber wieder eine Runde, wo die Interpretinnen den Namen Maria oder Mariah im Vornamen haben. Es geht zunächst um Maria McKee. Die schrieb erstmal im Alter von 19 Jahren einen absoluten Welthit, nämlich den Titel A Good Heart. Der wurde allerdings dann bekannt von Fergal Sharkey. Also den hat sie einem anderen Künstler überlassen, aber da hat sie sich schon mal einen guten Namen als Songwriterin gemacht. Und 1989, da hatte sie dann auch einen eigenen großen Hit, der auch Verwendung fand im Tom Cruise-Film Tage des Donners. Es geht um Maria McKee und ihren Titel Show Me Heaven. Hören wir jetzt als erstes und anschließend gibt es nicht Maria Carey, sondern sie hat noch ein H am Vornamen dran und nennt sich dementsprechend auch Mariah Carey. Spielen wir dann heute aber auch an Mariah Himmelfahrt oder an Maria Himmelfahrt. Das passt ja auch irgendwie, ja? Also Mariah Carey, so heißt sie richtig, mit dem Titel Fantasy gibt es dann auch wieder zweimal das Thema Maria, heute an Maria Himmelfahrt.

Ganz viele Einsen sind hier zu sehen, wenn ich bei Mariah Carey und die US-Singlet-Parade nachschaue, ja. Und Fantasy, was wir gerade eben gehört haben, war auch ein Nummer-1-Erfolg aus dieser US-Single-Hit-Parade. So, wir sind mittendrin bei der Sendung Maria Himmelfahrt. Nur Titel oder Interpretinnen mit dem Namen Maria. Auch bei der nächsten Runde ist es so, es gibt jetzt gleich schon den versprochenen Latino-Star, ein Hit aus dem Jahre 1997 und der heißt natürlich Maria oder auch Un, Dos, Tres und jetzt ist ganz klar, wer das gesungen hat, das war nämlich Ricky Martin. Hören wir gleich, aber zuvor, da gibt es den allerersten Single-Erfolg für Tony Christie, jedenfalls in Deutschland und das ist heute in der Sendung der älteste Titel, nämlich aus dem Jahre 1971. Der Titel heißt I Did What I Did for Maria. Erreichte übrigens Platz 4 in der deutschen Single-Hit-Parade und nur ein paar Wochen später, da war es endgültig geschehen, nämlich da veröffentlichte er Is This the Way to Amarillo und da war er wirklich ein internationaler Superstar, Tony Christie. Aber hier, wie gesagt, die Vorgängersingle I Did What I Did for Maria.

Ein absoluter Gute-Laune-Song, der auch nach all den Jahren immer noch gut im Ohr ist. Un, dos, tres, Maria von Ricky Martin. So, wir sind hier mittendrin, aber auch kurz vor Schluss bei Maria Himmelfahrt, unserer kleinen Musikshow rund um das Thema Maria. Es gibt gleich eine saarländische Künstlerin, eingefleischte Hörer, die werden Sie bereits kennen, nämlich Maria Mastrantonio. Welchen Titel wir hören, das klären wir in ungefähr 3 Minuten. Aber zuvor gibt es einen Titel aus Italien von Ricky e Poveri. Die haben übrigens 2021 nach Jahren mal wieder in der Originalbesetzung ein Album aufgenommen. Und in den 80ern hatten sie auch einen Titel mit Maria drin, nämlich Mama Maria. Hören wir jetzt.

Hallo liebe Hörer, mein Name ist Maria Mastrantonio, ich bin saarländische Sängerin und ihr hört nun meinen neuen Song Siegen. Ich wünsche euch ganz viel Spaß und gute Unterhaltung.

Musik aus dem Saarland von Maria Mastrantoni. Und das war der vorletzte Titel heute in der Sendung Maria Himmelfahrt. Nur Titel oder auch Interpretinnen, die den Namen Maria tragen. Das war's. Am Mikro war der Marc und ich habe jetzt noch einen wirklich erfolgreichen Rausschmeißer aus dem Jahre 1980. Und diese Nummer, die wir jetzt zum Schluss hören, die war 6 Wochen auf Platz 1 der deutschen Singlecharts. Stammt vom italienischen Duo Oliver Onions. Das war kein Einzelinterpret, sondern das waren die Brüder Guido und Maurizio De Angelis. Und die waren vor allem bekannt als Filmkomponisten, ja, haben über 170 Filmmusiken geschrieben. Und wer alte Bud Spencer und Terence Hill Filme gesehen hat, der hat auch gute Chancen, da mal die beiden Brüder gehört zu haben. Oliver Onions nannten sie sich. Und der Titel Santa Maria, das ist jetzt der Rausschmeißer für heute. Wie gesagt, Riesenhit aus dem Jahre 1980. Übrigens ein paar Wochen später ein fast ebenso großer Erfolg für Roland Kaiser in der deutschen Version. Hab mich jetzt aber für das Original entschieden. Das war's. Bis zum nächsten Mal. Ciao.

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0: Jetzt am 5. Juli starten wir um 19 Uhr in die Sommerpop-Party 2025. Wolle und Jannis begrüßen uns ab 19 Uhr. Um 21 Uhr übernimmt Matthias und ab 22 Uhr wird Helga durchs Programm führen bis weit nach Mitternacht. Die erste Sommerpop-Party 2025 jetzt am Samstag ab 19 Uhr hier im Ukasa.
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3: Genau, eine Sendepremiere. Fühlt sich wirklich an wie eine Sendepremiere. Ein halbes Jahr waren wir nicht mehr hier auf Sendung. Jetzt sind wir aber wieder da und machen den Vorhang auf für die Sommerpop-Party 2025. Herzlich willkommen!

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1: Und schön, dass wir auch wieder da sind. Und vor allem auch schön, dass ihr alle wieder da seid. Ihr treuen Seelen, habt ihr den Sender denn überhaupt noch gefunden? Wir haben es uns hier zu Hause in Ludweiler im Wohnzimmer schön gemütlich gemacht und schlürfen, wie heißt das Zeug?
2: Sex on the Beach.
1: Genau, und unsere Katze, der Rocky, stromert auch hier irgendwo rum. Ich glaube, er redet gerade im Flur mit Karin.
2: Wir haben natürlich jede Menge Sommermusik für euch im Gepäck. Und na klar, wir spielen gleich auch ein bisschen mit euch. Und habt ihr sie gut überstanden, diese große Hitze da Anfang der Woche?
1: Ja, ich war echt nah am Kollaps, musste ins Homeoffice und so. Aber ich hatte ja gute Pflege.
2: Man soll halt auf die Pfleger hören, immer gut viel trinken und gute Musik hören. Hier ist Nina Chuba und seit letzter Woche ist sie das Rage Girl. Yeah.

0: ganz neue von Nina Chuba. Aber das war sie nicht alleine, oder?
1: Das war tatsächlich eine Remix-Version. Es gibt auch eine, wo sie alleine singt.
0: Die Platte ist so brandneu, die riecht noch leicht nach Teer. Ja, und die Konzertsaison hat ja bei uns auch dieses Jahr angefangen mit dem Eurovision Song Contest in Basel. Und heute, ja, jetzt gerade lieg ich mit meiner Mutter bei Klassik am See in Losheim. Und du warst ja vor 2 Wochen auch in Luxemburg beim Nina Chuba Konzert, ne? Wie war es denn da so?
1: Ich war in Luxemburg in Eschür-Alzett, Verzeihung, falls es falsch ausgesprochen ist, aber es war tatsächlich ein schöner kleiner Ort, hat so fast ein bisschen an einen Kaff erinnert, weil es da kaum was gab, aber die Location war echt cool, es wurde als Open-Air-Konzert angepriesen, hat aber tatsächlich in der Halle stattgefunden. Es war komplett ausgebucht. Ich war mit meiner Schwester dort und wir haben jedes Lied mitgesungen. Es war so eine tolle Stimmung und da konnte man einfach richtig gut mittanzen, mithüpfen, mitklatschen und mitschreien.
0: Und Studiokater Rocky ist jetzt auch bei uns, das Hashelton, der so die Treppe schon ein paar Mal hoch und runter. Was war denn so dein persönliches Highlight des Konzerts, was die Lieder angeht? Hast du eins?
1: Ich hatte einige Highlights, aber mein absolutes Highlight war ihr Lied Glatteis aufgrund der Inszenierung. Sie hatte dafür ein spezielles Mikrofon von ihrem Team bekommen. Darauf war eine GoPro-Kamera installiert mit einer Selfie-Kamera auf sie gerichtet und dadurch war ihr Gesicht sehr, sehr nah zu sehen auf einem ganz großen Screen und dadurch hat sie viel trauriger gewirkt, was sehr gut zu dem Lied passt.
0: Danach ändern wir die Musikfarbe, aber sowas von komplett. Hier ist Nina Chuba mit
1: Glatteis.

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1: Die Venga Boys sind da gerade weggedüst mit ihrem Partybus. Käse aus Holland. Und singen die eigentlich noch?
2: Ja, momentan touren sie gerade durch Skandinavien. Die haben zwar seit 10 Jahren keine neue Platte rausgebracht, aber diese alten Ohrwürmer da, die füllen heute noch die Hallen.
1: Gleich spielen wir mit euch. Also dreht schon mal das Radio laut, denn es wird wieder spannend und lustig. Und bis dahin haben wir hier gerade noch so einen Sommer-Gute-Laune-Hitmix. Diesmal von den legendären, schon wieder Käse aus Holland, Stars on 45.
3: Viel Spaß.

0: die Sommerpop-Party beim offenen Kanal Saarland und herzlichen Glückwunsch auch an alle Schülerinnen und Schüler, denn heute ist ja euer offiziell erster Ferientag. Was sagen denn die Lehrer dazu?
1: SR1 Europawelle Saar, die aktuelle Verkehrslage. Freie Fahrt für alle Schüler und vor allem auch freier Spaziergang für alle Schüler. Es kommt euch derzeit kein Lehrer entgegen.

0: Mayhem, so heißt ihr aktuelles Album und den hier habt ihr natürlich alle gekannt. Abracadabra. Und habt ihr im Internet das Konzert von Lady Gaga an der Copacabana in Rio gesehen? Der absolute Burner.
1: 2 Millionen Leute hat sie da unterhalten. Und das für Umme. Eine tolle Künstlerin und sympathisch obendrein. Lady Gaga. Und sie macht so vieles echt besser als Madonna. Und vor allem, Lady Gaga kann richtig gut singen. Habt ihr jetzt mal Lust auf ein Spielchen? Aber Vorsicht, es grenzt ein bisschen an ein Sadomaso-Spielchen.

Wir haben euch zwei relativ aktuelle Hits übereinander kopiert. Und ihr sollt diese Crash-Phonie jetzt auseinanderdröseln und uns sagen, welche zwei Lieder hört ihr hier? Alles klar? Dann legen wir mal los. 3, 2, 1 und los!

0: Was für ein Kuddelmuddel, was für ein Durcheinander.
1: Ziemlich herausfordernd, wenn du mich fragst. Spiel die zwei übereinander gelegten Songs doch nochmal. Ging ja auch ein bisschen flott grad das Ganze.
0: Okay, Mats ab.

0: Okay, hier kommt Billie Eilish mit Birds of a Feather und danach lösen wir auf.
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0: Billie Eilishs Lied Birds of a Feather klingt richtig schön gemütlich. Der Song klingt auch richtig glücklich. Wirklich wie so ein richtiger Sommerhit. Wenn man aber auf den Text ein bisschen genauer achtet, dann ist es tatsächlich eher eine Tragödie bzw. ein trauriger Song. Aber wir lassen euch eine Illusion, dass es ein schöner Sommerhit ist, deswegen wird der Text hier jetzt nicht weiter erläutert. Wen es interessiert, der kann ja auch gerne ein bisschen recherchieren. Und habt ihr eure Ohren wieder freigepustet? Was waren denn nun die zwei gesuchten Songs? Jetzt lösen wir mal auf. Ready, steady, go!
1: Lied Nummer 1, The Emptiness Machine von Linkin Park. Und haben die mit der Sängerin Emily Armstrong jetzt einen riesen Glücksgriff in die ganz tiefe Goldgrube gemacht?

Und von Sänger von Lied Nummer 2 hört man kaum noch was. Der Anschlusserfolg bleibt wahrscheinlich wieder mal aus. Der ESC-Sieger 2025 aus Österreich, JJ mit Wasted Love.

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1: Oh, diese Sommernächte. Musik aus dem Film Grease war das. Lief 20 Jahre vor meiner Geburt und soll wohl ziemlicher Kitsch gewesen sein. Aber die Musik war ja ganz nett. Genau das Richtige für so eine Sommerpop-Party. Heute wieder hier im offenen Kanal und Wolle und ich machen den Auftakt hier heute Abend. Und zwar noch bis 21 Uhr. Nach uns gleich um 9 übernimmt übrigens der gute Matthias Heckmann und ab 10 dann unsere Grafik-Lady Helga.
2: Matthias spielt endlich mal wieder dieses lustige Pass the Dutty from the Last Dance. Da freue ich mich ja jetzt schon drauf. Und hey Helga, wir haben dich lang nicht gesehen, du fehlst uns. Wir freuen uns schon auf ein Wiedersehen, vielleicht ja mal beim nächsten Hörertreffen, ne? Und unser Senderchef höchstpersönlich, der Marc, der erfüllt nachher ab 11:30 dann eure Hörerwünsche. Also ein klein bisschen wie Okasa aktuell, nur verpackt halt als Sommerpop-Party, gell?
1: Ihr könnt gespannt sein, also bleibt dran, hier bei diesem Stream.

0: Sagen Sie mal, was sind Sie eigentlich von Beruf?
1: Konservenfabrikant.
0: CDF oder ARD?
1: Ach, und jetzt erstmal was Leckeres zu essen. Und vorher ein Slivovitz.
0: Oh ja, erzähl mal.
1: Ich hab dir schon tausendmal gesagt, was passiert, wenn ich dich beim Fremdgehen erwische. Sie, junge Dame, ziehen sich gefälligst an und verschwinden.
0: Guten Tag, Frau Wanderquast. Ich habe gestern Ihren Mann getroffen, aber er hat mich nicht gesehen.
2: Ja, das hat er mir erzählt.
0: Oh Mann, ist das langweilig. Jeden Tag dieselbe Leier, immer der gleiche Trott. Ich gehe noch bald ein vor Einöde.
3: Guten Abend, junger Mann. Darf ich Sie zu einem Trink einladen? Was darf's denn sein?
0: Das Übliche.
2: Also du kannst sagen, was du willst. Alle Männer sind verschieden.
0: Ach, tatsächlich? Meiner leider noch nicht.
3: Weißt du, eigentlich gibt's nur zwei Gründe, warum ein Kerl abends allein in der Kneipe am Tresen hockt.
0: Und was für zwei Gründe?
3: Entweder er hat keine Frau zu Hause oder hat eine Frau zu Hause. Du Hübscher, ich glaube, wir zwei würden uns auch körperlich gut verstehen. Was würden Sie denn zu einem kleinen Bumserchen sagen?
0: Hallo, kleines Bumserchen. Finden Sie nicht, dass Sie ein bisschen viel rauchen?
3: Nee, ich komme mit einer Schachtel am Tag aus. Ich komme eh nicht so viel zum Rauchen während meiner Tätigkeit am Beckenrand.
0: Ach, Sie sind Bademeister?
3: Nö, Frauenarzt.
1: Hallo, du Hübscher. Komm, zieh mal eine Karte.
0: Nee, keine Lust.
1: Ach komm, hab dich nicht so.
0: Na gut, hier bitte. Und jetzt?
1: Und jetzt schenke ich dir die Karte, weil du so schön mitgespielt hast.
0: Danke, aber jetzt musst du auch was ziehen.
1: Ja, Logo, und was?
0: Zieh Leine.

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0: Das war Halsey mit Honey. Und das davor war Summer Wine von Nathalie Avellan im Duett mit Ville Valo. Ist jetzt auch schon 16 Jahre alt, das Teil.
1: Und wenn ihr wissen wollt, wie man Summer Wine zusammenpuncht, dann bleibt mal dran. Gleich haben wir das Rezept für euch für diese leckere, süffige Sommerdelikatesse.
0: Ja, typischer könnte Sommermusik wohl nicht Wein sein. Und was trinkt man zu jetzt in diesen warmen Sommernächten? Sommerwein natürlich. Das Getränk kommt eigentlich aus Spanien, obwohl gerade eben eine Deutsche und ein Finne drüber gesungen haben. Also Wolle, wie macht man das denn nun?
1: Ich muss jetzt mal meine Kochmütze anziehen und punch. Also sie brauchen lediglich Rotwein und Zitronenlimonade im Mischungsverhältnis 1:1 in ein Glas mit Eiswürfeln zu füllen. Fertig ist der Tinto de Bejaño. Oder auf gut Deutsch, der Sommerwein. Noch ein bisschen Minze rein aus dem Gartenhochbeet und den Okasa auf laut. Zum Beispiel jetzt wieder.

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1: Hallo meine Lieben, willkommen zur neuen Tarotkartenlegung. Diese Woche für den Wassermann. Ich ziehe nun 3 Karten und dann schauen wir uns an, was diese Karten zu bedeuten haben. Karte 1, das ist die Liebenden. Die Karte 2, das ist der Eremit. Und die Karte 3 ist die Waage für diese Woche. Also Wassermann, deine Beliebtheit bei deinen Freunden und Arbeitskollegen steigt in ungeahnte Höhen. Wie machst du das nur? Übermorgen bringst du der ganzen Bagage auf der Schaft noch Kuchen aus dem Café Lotto mit. Und du wirst glatt zum Mitarbeiter des Monats gewählt.
2: Wassermann, die Rolex, die du neulich zum Fundbüro gebracht hast, womit du dich als super ehrlicher Finder erwiesen hast, wird von Lob überschüttet. Die gut aussehende Witwe von Anfang 40 wird sich in dich verlieben und wenn du dich wie immer gut anstellst, wohnst du schon bald in einem Schloss.
1: Wassermann, dein Job als Schülerlotse an der Edith-Stein-Grundschule in Nijkerk ist seit gestern passé. Sind ja schließlich Sommerferien. Nach den Sommerferien wirst du zum Zebrastreifen vor dem Eppelborner Gymnasium wechseln. Aufgrund deiner super hohen Intelligenz machst du dort im 0,nix Abitur und eine glorreiche Zukunft steht dir bevor.
2: Aber Janis, das waren doch jetzt nur lauter Horoskope für Wassermänner.
1: Ja klar, ist doch Logo.
3: Wassermänner sind eh die geilste.

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1: Wir haben wieder mal ein bisschen was gepuncht für euch, und zwar Erkennungsmelodien von TV-Serien. Wir spielen aber jede Musik davon nur ein paar Sekunden lang, und ihr besorgt euch bitte was zu schreiben und notiert alles, was ihr erkennt, auf. Es sind 10 Melodien, und wenn ihr 6 oder mehr davon erkennt, seid ihr sehr gut. Bei 5 seid ihr gut, bei 4 befriedigend, bei 3 seid ihr ausreichend, bei 2 kriegt ihr eine mangelhaft. Ihr wisst ja, ausreichend ist fast befriedigend ist schon wieder gut und gut ist ja fast sehr gut.
2: Und wenn ihr nur eine Serie erkennt, dann schicken wir euch einen gestrengen Grundschullehrer vorbei und er zieht euch dann die Hammelbeine lang. Wir hätten da auch schon einen im Sinn. Also strengt euch jetzt mal ein bisschen an. Seid ihr startklar?
1: Und los!
3: Und 5, 4, 3, 2, 1.

Na, ich sehe schon die Rauchwolken da aus euren Köpfen aufsteigen. Schreibt mal in Facebook in die Kommentare, wie viele ihr erkannt habt. Aber nicht schuppeln. Gleich nach den Shorts lösen wir auf. Auf Englisch würde man sagen, how are you doing today, my dear friend? Auf Saarländisch würde man sagen, Und unsere linksrheinischen Lieblingsfreunde, bei denen heißt die Chance, comment ça va?

0: Das war Elif, kann das bitte so bleiben? Der Text ist relativ selbsterklärend und mal kein Schlussmachlied von Elif. Ich glaube, ich habe mich da irgendwie vertan beim Aussuchen. Naja, jetzt ist es zu spät. Und habt ihr vorhin einige der TV-Serien erkannt? Ihr wisst ja, 6 und mehr richtige eine 1 und bei 5 eine 2 und so weiter bis runter zum Privatbesuch unseres gestrengen Pädagogen. Hier nochmal der Zusammenschnitt und Wolle verrät euch die Lösungen.
1: Und 5, 4, 3, 2.
2: Das ist das Opening von iCarly. Dieses Gepfeife gehört zu Squid Game.
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4: Orange is the new black.

0: Haus des Geldes.
1: Kennt jeder, das ist Magnum.
0: Janis mag die Serie sehr. True Blood. I wanna do bad things with you. Sherlock.

Na, wie viele richtige habt ihr? Jetzt mal ganz ehrlich. Wir wollen es gern in den Facebook-Kommentaren lesen. Also greift in die Tasten oder zum Handy. Und hier ist Elvis Pressluft.

0: Warum fahren Politiker ungern mit der Bahn? Weil es in jeder Station heißt, bitte zurücktreten.
1: Ich kuschle 2 bis 3 Mal in der Woche mit meinem Mann.
0: Ich meistens nur einmal.
1: Aber du hast doch gar keinen Mann.
0: Oh, ich dachte, wir reden über deinen Mann.
1: Wie heißt ein Hund ohne Beine?
0: Egal, der kommt eh nicht, wenn man ihn ruft.
2: Wieso springst du eigentlich die ganze Zeit im Dreieck?
0: Ei, weil ich hab doch so Kreislaufprobleme. Was heißt Sonnenuntergang auf Finnisch? Helsinki.
3: Du Enkelchen, das Waffeleisen klappt nicht.
0: Hey Opa, geh weg von meinem Laptop. Wie viel wiegt eigentlich deine Frau?
1: Frag mich was Leichteres.
2: Sagt der Arzt zum Patient, sie sind zu dick.
0: Ich hätte gern eine zweite Meinung.
1: Okay, hässlich sind sie auch.
0: Wonach riecht es eigentlich in der Villa Kunterbunt?
2: Ist doch klar, nach Pipi.
4: Welches Gebäck weiß auf alles eine Antwort?
0: Der Google-Hupf.
2: Was sagt der Gerichtsmediziner, wenn ihn ein Freund bei der Arbeit besucht?
0: Ich habe noch 2 Radler im Kühlfach.
2: Warum freuen sich die Pfälzer, wenn sie ein Puzzle schon nach 1 Jahr fertig haben?
0: Weil auf der Packung steht 2 bis 4 Jahre.
5: Neulich hat mich ein Nutt am Bahnhof angesprochen. Sie hat gemeint, für 30 Euro macht sie alles, was ich will. Und jetzt rot nur, wer halt om bei mir das Laminat verlegt.
0: Wie nennt man eigentlich Sex mit Gegenständen?
5: Dingsbums.

Die Sommerpop-Party im offenen Kanal Saarland. Und ja, solche Musik, die macht doch total happy. Und das Leben besteht nicht immer nur aus eitel Sonnenschein. Das wissen wir am eigenen Leib natürlich alle selber. Und auch der Marc scheint ja auf einem sehr guten Weg zu sein. Immerhin gibt's jetzt wieder Okasa aktuell. Yippie! Schon sehr bald mit einer neuen Ausgabe. Deshalb von uns hier aus Ludweiler nochmal von ganzem Herzen weiterhin gute Besserung. Und da du nachher nur Wünsche erfüllst, der Hörer, spielen wir jetzt mal ein Lied, von dem wir wissen, dass es dir ganz besonders gut gefällt. The

0: Gleich geht's hier weiter mit Matthias Heckmann und danach ist Helga Schurz für euch die Gastgeberin hier in der Sommerpop-Party im offenen Kanal Saarland.
1: Und ab 23.30 Uhr ist Marc Prediger hier für euch zur Stelle und erfüllt euch alle eure Musikwünsche, die ihr ihm geschickt habt. Oder wie wir früher bei der Sommerpop-Party immer so schön gesagt haben, Musik bis der Morgen graut.
0: Dem Morgen. Nächsten Samstag gibt es übrigens schon die nächste Sommerpop-Party hier für euch, dann mit so lieben Kollegen wie Oliver Köhler-Wolf ab 19 Uhr und nächsten Samstag macht ab 21 Uhr dann Marc Prediger weiter. Um 23 Uhr schaltet Marc dann runter nach Ulm und da gibt's dann noch jede Menge Sommermusik von Michael auf die Ohren.
1: Alles Programm also für euch. Viel Spaß jetzt also mit Matthias und wir beide sagen Tschüss, bis bald mal wieder.
2: Ciao.

Ihr hört den offenen Kanal Saarland, die Sommerpop-Party 2025. Am Mikrofon ist Matthias Heckmann. Die nächste Stunde gehört mir und wir legen los mit ein paar heißen Samba-Rhythmen. Kommt mit und lasst euch unterhalten.

Das waren die ersten beiden Titel, Tailspin und Walking on Sunshine von Katharina and the Waves. Und wir sind schon mittendrin in der Sommer-Pop-Party hier beim offenen Kanal Saarland. Die Sonne scheint, der Sommer ist da und natürlich haben wir den perfekten Soundtrack für euch. Ich bin Matthias und jetzt gibt's einen Klassiker, der euch sofort in Sommerstimmung versetzt. Summer Dreaming von Kate Yanai. Lehnt euch zurück, dreht den Lautsprecher auf und träumt euch in den Sommer.

Gerade noch habt ihr Like Ice in the Sunshine gehört und jetzt wird es noch sonniger. Der nächste Song bringt euch die perfekte Sommerstimmung direkt zu euch in den Garten, auf den Balkon oder wo immer auch ihr gerade seid und zuhört. Sunshine Reggae, ein Klassiker, der uns sofort ins Urlaubsfeeling versetzt, entspannt und locker mit dem richtigen Groove, um den Abend zu genießen. Also dreht die Lautsprecher auf und lasst euch von der Musik treiben. Hier ist Matthias Heckmann, ihr hört die Sommerpop-Party 2025 beim offenen Kanal Saarland.

0: Bei der nächsten Nummer wird's richtig heiß und tanzbar. Mambo Number 5 lief schon in meiner ersten Musicbox hier beim offenen Kanal Saarland. Die kommt übrigens immer mittwochs um 18 Uhr. Kleine Werbung im Rande. Jedenfalls, bei diesem Song, wette ich, muss man einfach mitwippen und mittanzen. Und als Trompeter kann ich sagen, die Bläser und der Funky Sound machen einfach richtig Laune. Also lasst uns gemeinsam tanzen und feiern. Hier ist die Sommerpop-Party beim offenen Kanal Saarland. Viel Spaß mit Lou Bega und Mambo Number 5.
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0: Santana, die Legende mit Oje Komova. Man kann sich denken, was es heißt, wobei Oje auch ein bisschen saarländisch klingen kann, wenn man mag. Der nächste Titel hört sich auch ein bisschen saarländisch an, nämlich ein rollendes R ist am Anfang zu hören. Hier ist Pass the Dutchie von Musical Youth. Passt mal genau auf und hört genau hin. Hier ist der offene Kanal Saarland, am Mikrofon ist Matthias. Und ich hoffe, ihr habt einen schönen Sommerabend hier mit der Sommer-Pop-Party.
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Mitten im Sommerfeeling, die Sommerpop-Party auf dem offenen Kanal Saarland geht weiter. Jetzt wird's richtig entspannt, denn wir schalten den Stress einfach mal ab. Was gibt's da Besseres, als sich einfach mal keine Sorgen zu machen? In diesem Sinne, don't worry, be happy. So singt es Bobby McFerrin im nächsten Lied. Und das ist auch das Motto für heute. Also lehnt euch zurück, lasst den Sommerwind durch eure Haare wehen und genießt diesen absoluten Gute-Laune-Klassiker.

Und damit geht auch schon unsere gemeinsame Stunde der Sommer-Pop-Party hier beim offenen Kanal Saarland zu Ende. Wir haben heute mit einer heißen Samba angefangen und schließen mit einem weiteren zeitlosen Hit, der uns direkt ans andere Ende der Welt entführt, nach Rio. Peter Allen nimmt uns mit auf eine Reise, die uns das Gefühl gibt, den ganzen Alltag hinter uns zu lassen. Also schnappt euch die Sonne, tanzt vielleicht noch ein bisschen und freut euch auf die nächste Stunde voller guter Musik und netter Moderatoren hier beim offenen Kanal Saarland. Es war mir eine Freude, euch durch diese Stunde zu begleiten. Bleibt entspannt, genießt den Sommer und den Rest des Wochenendes. Am Mikrofon war Matthias Heckmann. Bis bald. Ciao, tschüss.

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1: Hallöle. Mein Name ist Helga vom Okasa. Und ich bin ein Teil dieser Sommerpop-Party und wünsche euch viel Vergnügen. Wie der Sommer wird, das weiß man ja leider nicht. Aber was ich weiß, ist, dass es mit der Sommerpop-Party vom Okasa bei jedem Wetter einfach nur fantastisch ist.

So, jetzt habt ihr ein paar Lieder gehört und ihr wisst, was auf euch zukommt. Bei mir gibt's nur deutsche Lieder. Aber das macht ja nichts. Vielleicht kann man dann mitsingen, lautstark und falsch, wie auch immer. Ich wünsche euch auf jeden Fall viel Spaß mit meiner Sendung.

Ich kann mir nur wünschen, dass ihr entweder am Meer sitzt oder im Garten grillt, ein Bierchen oder Weinchen und einfach sich den Abend ein bisschen schön machen. Es ist noch warm, Musik vom Okasa, einfach nur toll.

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Ich bin ja eigentlich ein Oldie-Fan. Nachher kommen auch noch Lieder aus der Oldie-Zeit. Aber jetzt lassen wir erstmal etwas Neuere ran. Peter Fox, Mamika, Mark Forster, Pietro Lombardi, der Luca Henny und Johannes Oerding.

Und schawupp, da sind meine Oldies. Ja, die einen sind älter, die anderen alt, aber es sind Lieder, die man kennt und ich finde die einfach immer wieder schön. Und es ist ja auch einfach Ansichtssache. Also ich fühle meine Knochen, da sag ich, ich bin alt. Im Kopf, wenn ich Unsinn mache, bin ich noch jung. Aber wie gesagt, entscheidet ihr euch selbst. Ich hoffe, euch gefallen die Lieder.

Ich wünsche euch noch viel Spaß mit der Sommerpop-Party vom Okasar. Sage euch Ciao und mit Peter Alexander verabschiede ich mich mit Feierabend, denn ich habe jetzt Feierabend.

Na, von wegen Feierabend. Ja, wir haben hier noch nicht Feierabend, aber die gute Helga hat Feierabend. Hat sie super gemacht, oder? Bei der Summer Pop Party. Und ich weiß ja, sie springt gerne ein, möchte es aber nicht so publik machen. Ja, aber an dieser Stelle ein herzliches Dankeschön und jetzt liegt es an euch. Wir haben euch gefragt, wir haben noch ein bisschen Zeit. Welche Titel wollt ihr denn noch in der Summer Pop Party hören heute? Und es sind mal wieder super Sachen eingegangen. Und da legen wir jetzt direkt los mit euren Wunschhits und mit euren Vorschlägen. Hier läuft bereits der Club Tropicana von Wham und anschließend gibt es auch noch OK und die Miami Sound Machine. Das ist der Soundtrack für die Summer Pop Party 2025, natürlich hier im offenen Kanal Saarland.

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1: Tiziano Ferro hier in der Sommerpop-Party im offenen Kanal Saarland und alleine italienische Musik, die klingt auch immer ein bisschen sommerlich, von daher passt sie super. Ich kann mir auch vorstellen, dass bei den nächsten Wünschen und Vorschlägen die Hitze in dieser Woche eine Rolle gespielt hat. Ja, wie sonst würde man sich den Titel Cold as Ice wünschen? Der läuft nämlich jetzt. Natürlich ein Titel von Foreigner und vielleicht auch die passende Abkühlung zu dem Dienstag oder Mittwoch, obwohl es natürlich in dem Titel um was ganz anderes geht. Spiele ich aber jetzt und anschließend gibt es Loft. Und Ace of Base sind auch noch mit dabei. Viel Spaß und wir gehen durch die Nacht mit der SPP 25.